0: Es ist 2 Uhr und 26 Minuten. 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
1: Zum Start in den Tag liegt bei uns eine dichte Wolkendecke. Dazu weht etwas Wind. Heute lockert es im Tagesverlauf zeitweise auf. Örtlich sind anfangs noch Schauer möglich. Und am Abend kann sich in den Tälern wieder Nebel bilden. In den kommenden Stunden geht es auf 7 bis 12 Grad zurück. Der Radio Schwaben 3-Tage-Trend. Morgen ist es zunächst gebietsweise neblig. Später folgen freundlichere Abschnitte. Zum Abend wird es wieder neblig. Am Freitag ist es zunächst ebenfalls gebietsweise neblig. Später gibt es Wolken und einzelne Auflockerungen bei 17 bis 20 Grad. Am Wochenende ziehen in Bayerisch-Schwaben und im Allgäu wieder leichte Regenfälle durch. Im Moment sind es in Dasing 13 Grad, in Ottobeuren 12 Grad und in Neu-Ulm 11 Grad. Dazu ist es leicht bewölkt.
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1: Aktuell sind uns keine Verkehrsbehinderungen und keine Blitzer bekannt. Weiterhin eine gute Fahrt.
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1: Am frühen Morgen ist der Himmel meist bedeckt, örtlich fällt leichter Regen. Im Laufe des Vormittags lockert es in Bayerisch-Schwaben und im Allgäu auf. Am Nachmittag zeigt sich zeitweise die Sonne. Zum Abend hin ist es wieder wolkiger, stellenweise kommt Nebel hinzu. Und in der Nacht sinken die Temperaturen auf 4 bis 9 Grad. Der Radio Schwaben 3-Tage-Trend. Morgen erwartet man vielfach Nebel, bevor es aufklart und freundlicher wird. Am Freitag beginnt es örtlich erneut neblig, später gibt es wolkige Abschnitte und milde 17 bis 20 Grad. Zum Wochenende hin folgen wieder leichte Regenfälle, dabei geht es spürbar kühler zu. Im Moment sind es in Gessertshausen 12 Grad und trocken, in Immenstadt 11 Grad und in Rhein am Lech 13 Grad.
0: Es ist 2 Uhr und 56 Minuten. 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
2: Ich bin Hendrik Daum. Papst Leo hat Lungenkrebs, das teilten seine Ärzte am späten Abend mit nach einer Operation des 71-Jährigen. Bei dem Eingriff wurde Leo der untere Lappen der rechten Lunge entfernt. Nach einer Gewebeuntersuchung stand dann fest, es ist Krebs. Aus Rom berichtet Claudia Wächter.
3: Eine Schreckensnachricht für viele Gläubige. Leo selbst, sagen seine Ärzte hier, habe damit gerechnet, dass es Krebs ist. Seine Prognose sei aber gut, da der Tumor im Frühstadium entdeckt wurde. Etwa anderthalb Stunden wurde der Papst hier operiert. Alles lief wie geplant und einige Zeit später fragte er schon nach seinem Abendbrot. Erst am Wochenende hatte Leo, der sich immer fit hält, völlig überraschend erklärt, er habe einen Lungenknoten.
2: Die Bundesregierung hat sich auf einen Kompromiss bei der Einführung einer Zuckersteuer auf Getränke geeinigt. Im Kern geht es um Getränke, die mindestens 5 Gramm Zucker pro 100 Milliliter enthalten. Das wäre zum Beispiel bei Saftschorlen oder vielen Eistees der Fall. Ab Juli nächstes Jahr soll ab 5 Gramm Zucker ein Steuersatz von 26 Cent pro Liter erhoben werden. Ab 8 Gramm Zucker soll der Satz dann auf 32 Cent steigen. Für kleinere Hersteller soll die Zuckersteuer offenbar nicht gelten. Bayern hat jetzt seinen eigenen Walk of Fame, fast so wie in Hollywood. Herausragende Persönlichkeiten aus Bayern werden künftig mit einem Stern auf einem neuen sogenannten bayerischen Ehrenweg gewürdigt. Bayerns Ministerpräsident Söder hat jetzt die ersten beiden Sterne enthüllt in einem Säulengang, der direkt an die Staatskanzlei angrenzt. Gewürdigt werden die Holocaust-Überlebende Charlotte Knobloch und Herzog Franz von Bayern, dessen Haus Wittelsbach bis heute für Bayern prägend ist. Nach einem erneuten Blitzgegentor nach nur 71 Sekunden hat der FC Bayern einen fest eingeplanten Sieg in der Champions League verpasst. Beim 3:3 Unentschieden bei Viking Stavanger drehten die Münchner zwar nach einem 0:2 Rückstand zunächst das Spiel, kassierten aber schließlich in der 90. Minute noch den Ausgleichstreffer. Leipzig gewann dagegen sein Heimspiel gegen Eindhoven mit 1:0.
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1: Und da gibt's gute Nachrichten. Uns liegen derzeit keine Verkehrsstörungen und keine Blitzer vor.
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0: Es ist 3 Uhr und 26 Minuten. 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
1: Heute früh liegt bei uns eine dichte Wolkendecke. Örtlich fällt noch etwas Regen. Am Vormittag lockert es auf und am Nachmittag zeigt sich zeitweise die Sonne. In Bayerisch-Schwaben und im Allgäu ist es zum Abend hin vor allem in Tälern und im Donautal neblig. Im Moment sind es in Mehring 12 Grad und trocken, in Kempten am Rathaus 12 Grad und in Mertingen 13 Grad. Der Radio Schwaben 3-Tage-Trend. Morgen hält sich vormittags gebietsweise Nebel, später ist es freundlicher mit 13 bis 19 Grad. Am Freitag beginnt der Tag teils neblig, danach bleibt es wechselnd bewölkt bei 17 bis 20 Grad. Und zum Wochenende hin ziehen wieder leichte Regenfälle auf.
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1: Auf der B17 und B300 Augsburg Richtung Landsberg ist zwischen Stadt Bergen-Leitershofen und Messe-Universität in Augsburg wegen einer Wanderbaustelle mit Reinigungsarbeiten der linke Fahrstreifen bis zum 14. Oktober 2026 gegen 6.30 Uhr gesperrt. Geschwindigkeitsmessungen wurden uns aktuell keine gemeldet. Gute Fahrt mit Radio Schwaben.
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1: Der frühe Morgen zwischen Donau und den Alpen beginnt unter einer dichten Wolkendecke. Örtlich fällt noch etwas Regen. Am Vormittag ist es bedeckt. Danach lockert es auf und die Sonne zeigt sich zeitweise. Die Temperaturen steigen von rund 12 Grad am Morgen auf bis zu 18 Grad. Gegen Abend kann sich örtlich Nebel bilden. Der Radio Schwaben 3-Tage-Trend für Bayerisch Schwaben und das Allgäu. Morgen startet der Tag vielerorts neblig. Im weiteren Verlauf lockert es auf, bevor am Abend wieder Nebel aufkommt. Am Freitag hält sich anfangs ebenfalls Nebel. Es gibt sonnige Abschnitte und rund 19 Grad. Zum Wochenende hin kommt leichter Regen auf und es ist spürbar kühler. Derzeit sind es in Zusmarshausen 13 Grad und trocken, in Bad Grönenbach 12 Grad und in Nordendorf 13 Grad.
0: Es ist 3 Uhr und 55 Minuten. 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
2: Ich bin Hendrik Daum. Es ist ein Schock für viele Gläubige. Papst Leo ist an Lungenkrebs erkrankt. Das teilten seine Ärzte am späten Abend im Gemelli-Krankenhaus in Rom mit. Zuvor war der 71-jährige Papst rund 1,5 Stunden lang operiert worden. Dabei wurde ihm ein bösartiger Tumor und ein Teil des rechten Lungenflügels entfernt. Der Eingriff sei erfolgreich und ohne Komplikationen verlaufen, so die Ärzte. Ob sich der Krebs allerdings weiter ausgebreitet hat, ist noch unklar. Die Prognose sei aber gut, heißt es, da der Tumor im Frühstadium entdeckt wurde. Die schwarz-rote Koalition hat ihren Streit über eine Zuckersteuer auf gesüßte Getränke beigelegt. Der Kompromiss sieht eine zweistufige Steuer und Ausnahmen für kleinere Hersteller vor. Die Zuckersteuer soll heute im Kabinett beschlossen werden. David Riemer berichtet.
3: Ab Juli kommenden Jahres soll die Zuckersteuer bereits in Kraft treten. Finanzminister Klingbeil will damit zusätzliches Geld für den Bundeshaushalt einnehmen. Ihm geht es aber auch darum, den Getränkeherstellern einen Anreiz zu geben, den Zuckergehalt zu senken und ihre Produkte gesünder zu machen. Gegen die Steuer gibt es allerdings weiterhin Widerstand. Mehrere Agrar- und Verbraucherschutzminister der Union etwa sprechen sich dagegen aus.
2: Die Stadt Eichstätt ist nach dem schweren Cyberangriff weitgehend lahmgelegt. Die Verwaltung hat vorsorglich alle Server vom Netz genommen. Lediglich über eine Hotline ist das Rathaus für dringende Fälle erreichbar. Ermittler prüfen jetzt, ob Daten verschlüsselt wurden oder abgeflossen sind. Der oder die Täter sind noch unbekannt. Die Stadt warnt jetzt ausdrücklich vor gefälschten Mitteilungen oder sogar Rechnungen, die angeblich von der Verwaltung stammen. Der FC Bayern hat einen fest eingeplanten Auswärtssieg in der Champions League verpasst. Beim 3:3 Unentschieden gegen Viking Stavanger verspielten die Münchner trotz einer zwischenzeitlichen Führung den Sieg. Nach der gelb-roten Karte für Michael Olisse kassierten die Bayern in Unterzahl kurz vor Spielende noch den Ausgleich. Coach Company bei Prime Video.
4: Totaler Konzentrationsfehler, nach meiner Meinung nach. Wir waren einfach nicht schlau. Nicht gegen Augsburg, wo wir dann nach 8 Sekunden ein Gegentor bekommen. Nicht heute, wo wir nach 1,5 Minuten ein Gegentor bekommen, wenn wir eigentlich nicht aus dieser Ecke rausspielen mussten, sonst vielleicht die lange Option suchen. Das wussten wir auch. Und diese rote Karten ist überblöd, natürlich.
2: RB Leipzig gewann dagegen sein Heimspiel gegen PSV Eindhoven mit 1:0.
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1: Auf der B17 und B300 Augsburg Richtung Landsberg zwischen Stadtbergen, Leitershofen und Messeuniversität in Augsburg gibt es wegen einer Wanderbaustelle mit Reinigungsarbeiten eine Sperrung des linken Fahrstreifens. Voraussichtlich bis 14. Oktober gegen 6.30 Uhr. Derzeit wird in unserer Region nicht geblitzt. Meldet Staus und Blitzer immer per WhatsApp unter 08000
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0: Es ist 4 Uhr und 25 Minuten. 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
1: Heute am frühen Morgen ist der Himmel bedeckt. Örtlich fällt noch leichter Regen. In Bayerisch-Schwaben und im Allgäu lässt er im Laufe des Vormittags nach. Am Nachmittag gibt es freundliche Abschnitte. Und zum Abend hin ist es in den Tal- und Niederungsgebieten örtlich neblig. Der Radio Schwaben Drei-Tage-Trend. Morgen beginnt der Tag vielerorts neblig. Später zeigt sich das Wetter freundlicher, bevor erneut Nebel aufkommt. Zwischen 3 und 19 Grad. Am Freitag löst sich der Nebel zunächst auf. Später ziehen wieder mehr Wolken auf, zwischen 4 und 20 Grad. Und am Wochenende zeigt es sich erneut wechselhafter mit leichtem Regen. Momentan liegen die Temperaturen in Aichach bei 13 Grad und trockenem Wetter, in Obergünzburg bei 12 Grad und in Harburg bei 13 Grad.
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1: Aktuell sind uns keine Verkehrsbehinderungen und keine Blitzer bekannt. Weiterhin eine gute Fahrt.
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1: Zum Start in den Tag liegt es bei uns vielerorts unter Wolken, örtlich fällt etwas Regen. Heute ist es zunächst bewölkt, am Nachmittag zeigt sich zeitweise die Sonne, zum Abend hin sind einzelne Schauer möglich. In Bayerisch-Schwaben und im Allgäu bilden sich in der Nacht gebietsweise Nebelfelder, die Temperaturen sinken auf 3 bis 9 Grad. Der Radio Schwaben 3-Tage-Trend. Morgen beginnt der Tag teils neblig, später lockert es auf. Im Tagesverlauf werden 14 bis 19 Grad erreicht, danach kommt der Nebel zurück. Am Freitag ist es zunächst teils neblig, danach wechseln Sonne und Wolken. Zum Wochenende hin wird es wieder wechselhafter, leichter Regen zieht auf. Momentan sind es in Königsbrunn 13 Grad bei trockenem Wetter, in Wertach 12 Grad und in Bissingen 13 Grad.
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0: Es ist 4 Uhr und 57 Minuten. 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
3: Ich bin Hendrik Daum, einen schönen guten Morgen. Papst Leo ist an Lungenkrebs erkrankt, das teilten seine Ärzte am späten Abend mit, nach einer Operation des 71-Jährigen. Bei dem Eingriff wurde Leo der untere Lappen der rechten Lunge entfernt. Nach einer Gewebeuntersuchung stand dann fest, es ist Krebs. Aus Rom, Claudia Wächter.
4: Eine Schreckensnachricht für viele Gläubige. Leo selbst, sagen seine Ärzte hier, habe damit gerechnet, dass es Krebs ist. Seine Prognose sei aber gut, da der Tumor im Frühstadium entdeckt wurde. Etwa 1,5 Stunden wurde der Papst hier operiert. Alles lief wie geplant und einige Zeit später fragte er schon nach seinem Abendbrot. Erst am Wochenende hatte Leo, der sich immer fit hält, völlig überraschend erklärt, er habe einen Lungenknoten.
3: Die Bundesregierung hat sich auf einen Kompromiss bei der Einführung einer Zuckersteuer auf Getränke geeinigt. Im Kern geht es um Getränke, die mindestens 5 Gramm Zucker pro 100 Milliliter enthalten. Ab Juli nächstes Jahr ist eine Steuer in 2 Stufen vorgesehen. Für Getränke mit einem Zuckergehalt ab 5 oder 8 Gramm pro 100 Milliliter soll ein Steuersatz von 26 bzw. 32 Cent gelten. Bayern hat jetzt seinen eigenen Walk of Fame, fast so wie in Hollywood. Herausragende Persönlichkeiten aus Bayern werden künftig mit einem Stern auf einem neuen sogenannten bayerischen Ehrenweg gewürdigt. Ministerpräsident Söder hat jetzt die ersten beiden Sterne enthüllt, in einem Säulengang, der direkt an die Staatskanzlei angrenzt. Gewürdigt wurden die Holocaust-Überlebende Charlotte Knobloch und Herzog Franz von Bayern. Nach einem erneuten Blitzgegentor nach nur 71 Sekunden hat der FC Bayern einen fest eingeplanten Sieg in der Champions League verpasst. Beim 3:3 Unentschieden bei Viking Stavanger drehten die Münchner zwar nach einem 0:2 Rückstand zunächst das Spiel, kassierten aber schließlich in der 90. Minute noch den Ausgleichstreffer. Leipzig gewann dagegen sein Heimspiel gegen Eindhoven mit 1:0.
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1: Und da gibt es gute Nachrichten. Uns liegen derzeit keine Verkehrsstörungen und keine Blitzer vor.
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7: In den Mittwochmorgen zusammen mit Franzi und Lukas.
8: Hallöchen.
7: Schön, dass ihr eingeschaltet habt. Und ja, um die Uhrzeit gibt es nicht viel zu sagen, würde ich sagen.
8: Echt nicht.
7: Ich weiß nicht, was daran jetzt so lustig ist. Ich glaube, Franzi ist ein bisschen übermüdet.
8: Ein bisschen. Okay. Ich habe fast nicht geschlafen.
7: Das ist super. Also, uns geht's mindestens genauso schlimm wie euch. Deswegen sind wir trotzdem für euch da. Hier sind Franzi und Lukas, bewaffnet mit 10 Kaffee und Hits aus den 80ern, den 90ern und natürlich auch die aktuellen.
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1: Es ist 5 Uhr und 27 Minuten. 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
2: Heute früh gibt es bei uns bedeckten Himmel und örtlich leichten Regen. Im weiteren Verlauf zeigt sich das Wetter in Bayerisch-Schwaben und im Allgäu wechselhaft. Nachmittags sind freundliche Abschnitte möglich. Zum Abend hin breitet sich besonders in den Tälern und im Donautal wieder Nebel aus. Der Radio Schwaben 3-Tage-Trends. Morgen startet der Tag vielerorts neblig, später lockert es auf, früh liegen die Werte zwischen 3 und 9 Grad. Am Freitag beginnt der Tag stellenweise neblig, es ist wechselnd bewölkt bei 14 bis 20 Grad. Und am Wochenende folgen wieder leichte Regenfälle. Die aktuellen Wetterwerte: Inningen 13 Grad und trocken, Marktoberdorf 12 Grad und Illertissen 12 Grad.
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2: Und da gibt es gute Nachrichten. Uns liegen derzeit keine Verkehrsstörungen und keine Blitzer vor.
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6: Wie ist es bei euch so? Habt ihr langsam auch schon die Heizung aufgedreht im Bad?
7: Oh, bestimmt.
6: Ja, also bei mir ist es auch schon soweit. Es geht schon los, gerade um diese Uhrzeit. Man merkt schon, es ist zapfig. Also ich hoffe, ihr habt auch schon die Heizung im Bad aufgedreht und müsst gerade nicht bibbern. Vielleicht steht ihr gerade nur in der Dusche, dann gut Dusch. Vielleicht seid ihr schon raus, dann einen guten Kaffee.
7: Ja.
6: Und so oder so natürlich eine gute Zeit mit Radio Schwaben. Es ist schon wieder Mittwoch. Ist doch herrlich.
7: Stimmt, es ist Mittwoch.
6: Ja?
7: Ach, jetzt geht's mir besser.
6: Ja, siehste. Also, auf geht's.
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2: Heute früh gibt es bei uns feuchte Luft, leichten Regen und einzelne Schauer. In Bayerisch-Schwaben und im Allgäu ist es am Vormittag meist bewölkt. Am Nachmittag gibt es freundliche Abschnitte, zum Abend hin örtlich Nebel und in der Nacht 3 bis 9 Grad. Der Radio Schwaben 3-Tage-Trend. Morgen ist es vielerorts neblig, später lockert die Wolkendecke auf. Die Höchstwerte liegen zwischen 14 und 19 Grad. Am Freitag beginnt der Tag erneut mit Nebel. Im weiteren Verlauf ist es wechselnd bewölkt. Zum Wochenende hin ist es bedeckt. Dazu kommen wieder Regenschauer bei kühleren Temperaturen. Momentan haben wir in Schwabmünchen 13 Grad und trockenes Wetter. In Mauerstetten 12 Grad und in Kaisheim 13 Grad.
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0: Es ist 5 Uhr und 57 Minuten. 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
4: Ich bin Moritz Einzel. Guten Morgen. Papst Leo XIV. Ist an Lungenkrebs erkrankt. Das teilten seine Ärzte am späten Abend im Gemelli-Krankenhaus in Rom mit. Zuvor war der 71-Jährige rund anderthalb Stunden operiert worden. Dabei wurde ihm ein bösartiger Tumor und ein Teil des rechten Lungenflügels entfernt. Die Prognose sei aber gut, heißt es, da der Tumor im Frühstadium entdeckt wurde. Die schwarz-rote Koalition hat ihren Streit über eine Zuckersteuer auf gesüßte Getränke beigelegt. Der Kompromiss sieht eine zweistufige Steuer und Ausnahmen für kleinere Hersteller vor. Ab Juli des kommenden Jahres soll die Zuckersteuer bereits in Kraft treten. Finanzminister Klingbeil will damit zusätzliches Geld für den Bundeshaushalt einnehmen. Ihm geht es aber auch darum, den Getränkeherstellern einen Anreiz zu geben, den Zuckergehalt zu senken und ihre Produkte gesünder zu machen. Die Stadt Eichstätt ist nach dem schweren Cyberangriff weitgehend lahmgelegt. Die Verwaltung hat vorsorglich alle Server vom Netz genommen. Ermittler prüfen jetzt, ob Daten verschlüsselt wurden oder abgeflossen sind. Ausdrücklich warnt die Stadt vor gefälschten Mitteilungen oder Rechnungen, die angeblich von der Verwaltung stammen. Der FC Bayern hat einen fest eingeplanten Auswärtssieg in der Champions League verpasst. Beim 3:3 Unentschieden bei Viking Stavanger verspielten die Bayern trotz einer zwischenzeitlichen Führung den Sieg. Nach der gelb-roten Karte für Michael Olise kassierten die Bayern in Unterzahl kurz vor Schluss noch den Ausgleich. Coach Vincent Kompany bei Prime Video.
5: Totale Konzentrationsfehler, nach meiner Meinung auch. Wir waren einfach nicht schlau. Nicht gegen Augsburg, wo wir dann nach 8 Sekunden ein Gegentor bekommen. Nicht heute, wo wir nach 1,5 Minuten ein Gegentor bekommen, wenn wir eigentlich nicht aus dieser Ecke rausspielen mussten, sonst vielleicht die lange Option suchen. Das wussten wir auch. Und diese rote Karten ist überblöd, natürlich.
4: Leipzig gewann dagegen sein Heimspiel gegen die PSV Eindhoven mit 1:0.
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6: Einen schönen guten Morgen. Ihr solltet gut durchkommen. Uns liegen keine Meldungen von ADAC oder Polizei vor. Bei den Blitzern ist es ganz ähnlich. Falls ihr welche seht, meldet's gern unter der 08011-8211.
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8: In den Mittwochmorgen ganz entspannt mit Franzi und Lukas.
6: Schönen guten Morgen.
8: Ja, wir sind da für euch natürlich mit mehr 80ern, 90ern und aktuellen Hits.
6: Mhm. Deswegen schnacken wir gar nicht lange rum. Hier kommt jetzt Musik für euch und dann begleiten wir euch durch diesen Mittwoch.
8: Auf geht's, wir sind da für euch. Bis um 9.
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0: Wir begleiten euch vom Wecker bis zum ersten Kaffee auf der Arbeit. Jawohl. Und natürlich auch darüber hinaus. Das ist euer Frühstücksradio für euren Morgen. Hier sind Franzi und Lukas.
1: Hallöchen.
0: Und wie immer gibt es zum Start in den Tag natürlich die Radioschwaben-Stadtgeschichte. Da sind wir unterwegs in der gesamten Region von Nord nach Süd, von Ost nach West und erzählen euch die Größe.
1: Hallöchen.
0: Und wie immer gibt es zum Start in den Tag natürlich die Radioschwaben-Stadtgeschichte. Da sind wir unterwegs in der gesamten Region von Nord nach Süd, von

0: Graf und Ross sanken im Sumpf und Moor und der Graf fürchtete, sie wären verloren. Sein Hilfhorn verklang ohnmächtig in der stillen Weite. Kein Retter war in Sicht. In seiner Not flehte der Graf zu Gott und gelobte, an dieser Stelle ein Kirchlein zu ehren, das höchsten zu errichten, sollte er gerettet werden. Sein Gebet wurde erhört. Mit letzter Kraft kämpfte sich das Pferd auf festem Grund und trug seinen Herrn wohlbehalten nach Hause. An genau dieser Stelle erhob sich bald ein schlanker Kirchturm. Später wuchsen Häuser um ihn herum, wie Schafe um ihre Hirten. So entstand der Ort Meiningen.
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0: Es ist wieder einer dieser Tage. Einen schönen guten Morgen erstmal im Frühstücksradio auf Radio Schwaben. Der Lukas kam auf Knien zu mir gerobbt und hat gebettelt, dass er dieses tolle Event verschenken darf. Gar nicht übertrieben oder so.
1: Es war genauso, wie Franzi sagt. Also heute Abend eine kleine kulinarische Entdeckungsreise. Warum nicht bei den Gaumenfestspielen in Oberstdorf? Wie geil klingt das denn?
0: Gaumenfestspiel.
1: Also von 18.30 Uhr bis 22 Uhr könnt ihr euch da durch die Genusswelt der Region futtern. Beim Walking Dinner geht's von einer Köstlichkeit zur nächsten. Regionale Köche servieren ausgefallene Kreationen, feine Amuse Girls und kleine Appetithäppchen.
0: Lecker. Was ist das? Weiß ich nicht, aber es hört sich lecker an.
1: Okay, alles klar. Klingt auf jeden Fall super. Dazu kommen edle Konfiserie, da weiß ich, was das ist, verschiedene Käsespezialitäten,
0: oh mein Gott,
1: Bier und ausgezeichnete Weine. Das Ganze im Oberstdorfhaus findet da statt. Oh. Perfekt für alle, die gerne Neues probieren und sich genussvoll durch den Abend schlemmen wollen.
0: Boah, ich hab richtig Kohldampf jetzt.
1: Ja, also wirklich, das ist wirklich was für Genießer.
0: Mhm.
1: Und falls ihr irgendwie, es gibt ja manchmal auch so Sachen, dass ihr euch denkt, oh, Geburtstagsgeschenk, ich komme nicht drauf oder sonst was.
0: Genau sowas, ne?
1: Sowas einfach mal vorziehen. Ich sag, ja, ich habe eine Überraschung für dich. Einfach mal spontan sein. Ich glaube, es ist echt eine coole Sache.
0: Mhm.
1: Alle Infos auf radioschwaben.de. Und ich sag mal so, das ist eine von den Veranstaltungen, dass wir uns da treffen, ist nicht unrealistisch.

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1: Es ist 6 Uhr und 26 Minuten. 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
2: Heute früh ist es bedeckt, örtlich fällt noch leichter Regen. In Bahre Schwaben und im Allgäu lockert es am Vormittag etwas auf. Nachmittags gibt es freundliche Abschnitte, gegen Abend ist es stellenweise neblig. In der Nacht sinken die Temperaturen auf rund 4 bis 9 Grad. Der Radio Schwaben 3-Tage-Trend. Morgen ist der Tag vielfach neblig, später lockert es auf, abends zieht stellenweise wieder Nebel auf. Am Freitag gibt es anfangs erneut Nebel, später wechseln Auflockerungen und dichtere Wolken. Nachmittags liegen die Werte zwischen 16 und 20 Grad. Am Wochenende kommen erneut Regenschauer, dabei ist es kühler. Aktuell sind es in Fischach 13 Grad bei trockenem Wetter, in Kaufbeuren 12 Grad und in Genderkingen 13 Grad bei Regen.
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4: Weiterhin solltet ihr gut durchkommen, uns liegen immer noch keine Meldungen von ADAC oder Polizei vor. Genauso haben wir immer noch keine Blitzer. Falls ihr welche seht, meldet sie unter der 08000 11 82 11.
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6: So, zopfig wird's langsam. Servus, hier ist Radio Schwaben mit dem Kleiderschrank-Update. Franzi Bernhauser am Mittwochmorgen, bitte.
4: Es ist wärmer als gestern, aber dafür ist es ein bisschen nasser. Deswegen nimm vielleicht einen Regenschirm mit, eine regenfeste Jacke und dann könnt ihr gut in den Mittwoch starten.
6: Jetzt haben wir, glaube ich, Herbst, oder?
4: Ja.
6: Ist Herbst, ja.
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0: Es ist das Thema der Stunde. Es schallt durchs Runde. Es ist Herbst. Oh, servus. Hier sind Franzi und Lukas. Ja, der Reim hat nicht so gut geklappt.
1: Nee.
0: Ich dachte mir, ich catch die Leute jetzt. Aber egal. Wir sind mitten im Herbst. Wir merken es. Es ist richtig kalt draußen und es soll ja auch demnächst noch kälter werden. Wir schauen auch gleich mal mit Kalzorn in der nächsten Stunde, wie sich so entwickelt die nächsten Wochen. Aber jetzt schauen wir erstmal, wie wir uns den Herbst so richtig schön machen.
1: Eine weiß dann natürlich bestens Bescheid. Das ist unsere Radio Schwaben-Mutti Jojo Schweizer. Die ist heute unterwegs, deswegen zugeschaltet. Hallo Jojo.
2: Hi. Wunderbaren guten Morgen, ihr beiden. Tatsächlich habe ich da ein paar klitzekleine Ideen, zum Beispiel alte Herbsttraditionen wieder aufleben lassen. Vielleicht habt ihr früher auch Kürbis geschnitzt oder Herbstblätter gesammelt, die schönsten. Macht es doch einfach wieder. Freunde oder Familie einladen, gemeinsam kochen, backen oder mal so einen schönen Spieleabend machen. Und ganz wichtig, auch wenn es draußen grau ist und vielleicht gar nicht so schön aussieht, rausgehen und ein bisschen Tageslicht aufnehmen. Und natürlich, der Herbst ist Zeit für Ruhe. So ganz ohne schlechtes Gewissen, vielleicht mal lesen, was malen oder einen Film oder eine Serie schauen. Einfach so ein bisschen chillen.
0: Und dazu noch so ein richtig schön warmes Getränk, so einen heißen Kakao. Oder
1: mit Sahne und Marshmallows.
0: Ja, boah,
1: oh
0: mega.
1: Oh mein Gott.
0: Also wir machen uns den Herbst so richtig schön und ganz ehrlich, ich freue mich auch ein bisschen drauf. Füße hochlegen und ab und zu mal so ein bisschen chillen.
1: Absolut.
0: Das wird eine geile Zeit. Wir machen das Beste draus. Schön, dass ihr mit dabei seid.
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0: und es geht gut voran durch die Woche. Servus, hier ist Radio Schwaben, das Frühstücksradio. Wir sind schon wieder zusammen im Mittwochmorgen angekommen.
1: Und das Stichwort ist zusammen. Ihr seid voll mit dabei bei uns, von Oettingen bis an den Bodensee. Denn unter der 08000 118211 könnt ihr das Programm bei Radio Schwaben mitbestimmen.
0: Ja, tatsächlich. So hat es nämlich der Mario aus Memmingen gemacht. Der schreibt uns. Servus und guten Morgen, liebes Radio Schwaben-Team und Grüße in die gesamte Region. In dieser Woche ist ja temperaturmäßig volle Kanne der Herbst eingekehrt. Und deshalb wünsche ich mir einen Song, der für mich perfekt zu dieser Zeit passt. Noah Cahan mit Stick Season. Danke euch und allen einen wunderschönen Mittwoch.
1: Lieber Mario, diesen wunderschönen und wirklich sehr passenden Song, den spielen wir natürlich gern für dich und für euch alle. Auf eine wunderschöne, goldene Herbstzeit, auf einen tollen Mittwoch. Hier ist Stick Season für euch.

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3: Zum Start in den Tag ist der Himmel meist bedeckt, örtlich fällt leichter Regen. Im Laufe des Vormittags zeigt sich das Wetter wechselhaft. Am Nachmittag gibt es zunehmend freundliche Abschnitte. Zum Abend hin ziehen wieder mehr Wolken auf, stellenweise bildet sich Nebel. Der Radio Schwaben 3-Tage-Trend. Morgen startet der Tag vielfach neblig und kühl, örtlich um 4 Grad. Später lockert es auf. Am Freitag folgt nach anfänglichem Nebel ein freundlicherer Nachmittag mit Auflockerungen und rund 19 Grad. Zum Wochenende hin ist es in Bayerisch-Schwaben und dem Allgäu wieder unbeständiger und kühler. Örtlich fällt Regen. Die aktuellen Wetterwerte. Bobingen 13 Grad und trocken. Nesselwang 13 Grad und Krumbach 13 Grad.
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2: Es ist 6 Uhr und 57 Minuten. 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
5: Ich bin Moritz Einzel. Guten Morgen. Die schwarz-rote Koalition ist sich einig geworden in ihrem Streit über die Einführung einer Steuer auf zuckerhaltige Getränke. Die Vorlage soll heute im Kabinett beschlossen werden. Die Zuckersteuer soll Anfang Juli des kommenden Jahres in Kraft treten. Für Hersteller, die weniger als 1 Million Liter gezuckerte Getränke pro Jahr produzieren, soll sie nicht gelten. Papst Leo XIV. Ist gestern operiert worden und dabei wurde Lungenkrebs festgestellt. Das teilte das Gemelli-Krankenhaus in Rom am Abend mit. Bei dem Eingriff sei ein Knoten sowie der Unterlappen des rechten Lungenflügels des 71-Jährigen entfernt worden. Anschließende Untersuchungen hätten ergeben, dass es sich um einen bösartigen Tumor gehandelt habe. Grüne und SPD in Berlin haben die Sondierungsgespräche mit der Linkspartei unterbrochen. Sie wollen erst klären, ob sich die Linke an die Verabredung zum Thema Israel und Antisemitismus halten will. Unter anderem hat die Berliner Linke die Abgeordnete Emde in die Fraktion aufgenommen, der Antisemitismus vorgeworfen wird. Der FC Bayern hat in der Champions League überraschend Punkte liegen gelassen. Die Münchner kamen in Norwegen bei Viking Stavanger nur zu einem 3:3. Dabei lagen die Bayern zur Halbzeit 0:2 hinten, drehten die Partie zwar, aber dann warf Michael Olise einem Gegenspieler den Ball ins Gesicht und sah gelb-rot. Das holte Viking zurück in die Partie. Bayern-Spieler Konrad Leimer bei Amazon Prime Video.
6: Dann spielst du hier 3:3 und ich glaube, es liegt nicht am Einsatz, was wir gezeigt haben, wie wir laufen, wie wir fighten, sondern es ist einfach ja, ein Ding, wo jeder mal ein bisschen wieder mehr schlau sein muss in der einen oder anderen Situation, weil dann holst du hier auch mit Sicherheit 3 Punkte.
5: RB Leipzig gewann gegen die PSV Eindhoven mit 1:0 und die deutschen Fußballerinnen haben in einem Testspiel Japan mit 2:1 besiegt.
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7: Und es ist schon ein bisschen was los. Wir fangen an auf der A7 Füssen Richtung Ulm zwischen Altenstadt und Illertissen. Hier liegen Gegenstände auf der Fahrbahn. Der Beschleunigungsstreifen ist blockiert und es ist Gefahr durch eine ungesicherte Unfallstelle. Die A96 Lindau Richtung München. Beim Kohlbergtunnel, da ist Gefahr durch Gegenstände auf der Fahrbahn. Dann wichtig für alle Pendler. Die A96 Lindau Richtung München, Tunnel Eiching. Da wurde die Höhenkontrolle ausgelöst. Der Tunnel ist gesperrt und es staut sich da massiv. Also falls ihr auf der Route unterwegs seid, das Ganze umfahren oder deutlich mehr Zeit einplanen. Die B2 haben wir noch Richtung Augsburg, da haben wir wieder einen Stau bei Gersthofen und wie immer die B10 um die Uhrzeit, da haben wir einen Stau bei Neu-Ulm. Die Blitzer für euch auf der B25 bei Harburg und 2 Stück in Augsburg noch, Klinkerberg und Reichenberger Straße.
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10: Jetzt sind es nur noch knapp 1,5 Wochen und dann ist es schon wieder soweit. Zeitumstellung und Winterzeit.
7: Ja, und wir merken auch, es wird zunehmend kälter, auch wenn tagsüber noch viel Sonne scheint. Mhm. Nachts und morgens, da wird gebibbert.
10: Ja, wird es bald so richtig kalt und demnächst vielleicht sogar winterlich und winterreifen. Wie schaut es da aus?
7: Alles weiß gleich unser Mann von der Wetterfront, Kai Zorn, in wenigen Minuten hier bei uns.
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0: Samstag eine kleine Regenfront geben, die von Nord nach Süd über uns hinwegzieht und am Sonntag dann noch im Süden klemmt und in den Bergen sogar etwas Schnee bringt. Die Temperaturen gehen zurück und liegen am Samstag noch bei um und etwas über 10 Grad. Am Sonntag sind es nur noch im Schnitt 5 bis 11 Grad. Also da geht's dann schon eher Richtung Spätherbst rein von den Temperaturen her.
1: Okay, das klingt echt ordentlich frisch schon. Sollten wir uns jetzt langsam ums Thema Reifenwechsel bemühen, oder?
0: In dieser Woche wird noch nichts passieren. Nichtsdestotrotz würde ich jetzt langsam an den Reifenwechsel denken, allein schon von der Jahreszeit her. Der Niederschlag am kommenden Wochenende geht in den Alpen schon bis rund 1200 Meter höher als Schnee runter. Das heißt, wer durch und über die Alpen fahren muss, der braucht dann schon Winterausrüstung. Bei uns unten bleibt es noch ruhig. Die Wettermodelle deuten allerdings an, dass es Richtung Monatsende dann doch tatsächlich das erste Mal schon Schnee bis locker 500 Meter Höhe geben kann. Es sammelt sich über Skandinavien sehr viel kalte Luft. Und wenn die angezapft werden würde, und das kann bei der richtigen Wetterlage sofort passieren, dann hätten wir das erste Mal Schnee. Noch keinen Winter, keinen nachhaltigen Winter, das noch nicht. Aber der erste Schnee scheint gar nicht so weit weg zu sein.
2: Puh. Bin dafür nicht bereit.
1: Ich wollte gerade sagen, gefühlt vor 2 Wochen noch teilweise Hochsommer und jetzt das. Es ist verrückt. Trotzdem vielen Dank dir, Kai.
0: Gerne.
1: Und wird ja richtig spannend die nächsten Wochen. 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

0: Geschichten habt. Ich habe keinen Reim auf Sack oder so. Ja. Bam, bam. Es war doch voll gut, es war Freestyle.
1: Das war richtig gut.
0: Ja, also, was willst du?
1: Okay, aber falls ihr euch jetzt fragt, was soll dieser Zirkus? Das hat natürlich einen Hintergrund. Es geht nämlich darum, in der Kresslersmühle in Augsburg, da ist ein Hip-Hop-Treff. Richtig cool. Von 19 bis 21 Uhr trifft sich die ganze Augsburger Hip-Hop-Szene zum Freestyle-Rap-Session.
0: Ja, ja.
1: Da wird dann nicht nur gemeinsam gerappt. Ihr könnt da viel, viel mehr machen. Ihr könnt da Beats bauen, auflegen, Texte schreiben und man kann auch spontan Breakdance ausprobieren, was richtig cool ist, denn ihr könnt auch noch ans Mikrofon, wenn ihr darauf Bock habt. Da müsst ihr euch nicht anmelden, ihr könnt einfach drauf losrappen, vielleicht liegt euch das ja im Blut. Im Mittelpunkt steht nämlich einfach der kreative Austausch, gemeinsam Musik machen und ein Respektverlust miteinander. Der Eintritt, der ist frei.
0: Klingt stabil. Alle Infos natürlich auf Radio Schwaben. Viel Spaß euch. Hier sind die Fanta 4, die können nämlich im Gegensatz

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1: Es ist 7 Uhr und 24 Minuten. 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
2: Heute früh ist es überwiegend bedeckt und örtlich nass. Im Laufe des Vormittags gibt es noch einzelne Schauer. Am Nachmittag lockert es auf und etwas Sonne kommt dazu. Zum Abend hin ziehen wieder mehr Wolken auf. In der Nacht bildet sich vor allem in Tal- und Beckenlagen Nebel bei 4 bis 9 Grad. Der Radio Schwaben 3-Tage-Trend für Bayerisch Schwaben und das Allgäu. Morgen ist es vielfach neblig, später lockert es auf. Bei 14 bis 19 Grad ist es mild. Am Freitag ist es erneut trüb. Nachmittags bleibt es wechselhaft mit einzelnen Schauern. Zum Wochenende hin wird es wieder nasser und kühler. Örtlich fällt leichter Regen. Die aktuellen Wetterwerte: Haunstetten 13 Grad, Füssen 9 Grad und Neu-Ulm 12 Grad. Trocken.
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4: Wir schauen auf die A7 Ulm Richtung Füssen. Zwischen Kreuz Memmingen und Memmingen Süd liegt ein Spanngurt auf der Fahrbahn. Bitte fahrt vorsichtig. Die A96 Lindau Richtung München. Zwischen Mindelheim und Bad Wörishofen. Auch hier Gegenstände auf der Fahrbahn, liegen Fahrzeugteile. Die B2 Hammer Richtung Augsburg, einmal einen Unfall auf Höhe Stettenhofen, da staut sich's, und dann der Stau bei Gersthofen noch. Die B17 Richtung Landsberg, Stop and Go im Stadtgebiet von Augsburg. Und nochmal die B17 Landsberg Richtung Augsburg, zwischen Landsberg am Lech West und Igling. Hier ist Gefahr durch eine ungesicherte Unfallstelle, es sind Gegenstände auf der Fahrbahn, der linke Fahrstreifen ist hier gesperrt. Dann, wie immer, die B28 und B10, da haben wir einen Stau bei Neu-Ulm. Blitzer, die B25 bei Harburg, in Augsburg, Klinkerberg, Reichenberger Straße und Oberer Graben. Und in Leutkirch haben wir noch die Kirchstraße.
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6: 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Guten Morgen.
7: Und schwupps, liegt er vor der Haustür. Der Nachbar fluchend und so richtig sauer auf euch, aber... Ist das jetzt mein Problem?
4: Die Blätter fallen, es wird die nächste Zeit wieder feuchter und rutschige Gehwege sind wieder mal ein leidiges Thema. Mhm. Wer haftet, wenn einer ausrutscht? Wer muss kehren? Was müsst ihr tun und was nicht?
7: Unsere Radio Schwaben Redaktion hat sich's mal angeschaut und wir haben gleich alle wichtigen Infos zusammengefasst hier im Frühstücksradio.
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1: Achtung, Achtung, Herr Nachbar! So passen Sie doch auf, Herrje! Schock, schwere Not. Und da sitzt er auf dem Asphalt. Die Blätter fallen, es wird langsam feuchter und die Gehwege, die werden auch rutschiger.
2: Deshalb muss da definitiv gekehrt werden. Aber wer ist da zuständig? Unsere Kollegin aus der Radio Schwaben Redaktion, Angela Kress, weiß Bescheid.
3: Die Kommunen können die Anwohnerinnen und Anwohner verpflichten und das tun auch quasi alle. Heißt, der Hausbesitzer ist dran und der regelt dann im Mietvertrag oft, dass der Mieter Laub fegen muss. Und das trifft bei mehreren Wohnungen übrigens nicht automatisch die, die im Erdgeschoss wohnen. In ganz vielen Fällen gibt es aber Hausmeister oder Firmen, die sich darum kümmern. Das steht dann auch im Mietvertrag.
1: Okay, und wie oft und wann muss das Laub dann weg?
3: Nach einem Herbststurm, sagen wir mal, kann Kehren öfter nötig sein als an einem trockenen Tag, an dem nur ein paar bunte Blätter runterfallen. Die Rechtsprechung sagt in der Regel so etwa ab 7 Uhr morgens und so bis 20 Uhr abends. Es geht auch gar nicht darum, dass der ganze Gehweg besenrein ist, sondern ein Streifen, an dem zum Beispiel ein Kinderwagen und ein Fußgänger sicher aneinander vorbeikommen.
2: Und was passiert, wenn jemand auf dem Laub ausrutscht und sich verletzt?
3: Dann kann es richtig teuer werden. Behandlungskosten, Verdienstausfall, entstandene Schäden, sowas kann dann als Rechnung kommen. Aber es wird immer der konkrete Fall geprüft. Also war der Gehweg wirklich gefährlich? Hätte überhaupt schon gekehrt werden müssen und so weiter. Und der Hausbesitzer braucht für solche Fälle eine Versicherung.
1: Vielen Dank dir, Angela. Jetzt wissen wir Bescheid, weil wenn es was gibt, was wir sicherlich nicht brauchen, dann ist es ein gebrochenes Steißbein vom Nachbar, für das wir zahlen müssen.
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0: Mit Radio Schwaben seid ihr sowas von am Puls der Zeit. Das geht gar nicht mehr. Schönen guten Morgen. Schön, dass ihr eingeschaltet habt.
1: Hallöchen.
0: Ja, wir wissen natürlich immer, was los ist bei uns in der Region.
1: Mhm.
0: Aber jetzt habe ich eine Frage, wo ich weiß, dass du sie beantworten kannst, Franzi.
1: Okay.
0: Vielleicht habt ihr euch das auch schon gefragt. Seit ein paar Jahren erzählt mir jeder im Herbst immer was von Pumpkin Spice Latte.
1: Mhm.
0: Das ist immer so ein Thema. Und jetzt kommt es gerade wieder auf. Alle trinken Pumpkin Spice Latte. Jeder will was ist das?
1: Also nicht erst seit ein paar Jahren, seit Anfang der 2000er, ne? Der Pumpkin Spice Latte ist mittlerweile 26 Jahre alt und der ist immer noch im Trend jedes Jahr.
0: Okay, Glückwunsch. Was ist das?
1: Das ist eigentlich ein starker Kaffee gemischt mit Milch. Dann kommt natürlich die Zutat rein, Kürbispüree. Man kann es süßen, je nachdem, worauf ihr Lust habt. Dann kommt noch Zimt rein, ein paar Gewürze, Ingwer, Muskat, Nelken. Ihr könnt Vanille reinmachen, dann Schlagsahne. Es ist einfach Herbst pur in der Tasse.
0: Okay, das klingt tatsächlich echt nicht schlecht.
1: Mhm.
0: Jetzt ist die Frage, ist sowas leicht einfach zu Hause zu machen oder ist es schon eher so ein anspruchsvolles?
1: Na, man kann das schon zu Hause machen.
0: Ja, echt, oder?
1: Natürlich. Und falls ihr jetzt darauf Lust habt, ich habe da was vorbereitet auf der Homepage radioschwaben.de unter dem Reiter Lifestyle.
0: Ja, herrlich. Also Pumpkin Spice Latte mal selber probieren. Ich bin sehr gespannt. Franzi, du machst mir gleich einen.
1: Ach so.
0: Habe ich jetzt beschlossen.
1: Hast du die Zutaten hier?
0: Du gehst einkaufen und dann machst du mir einen und dann können wir die Tage mal drüber reden. Vielleicht schmeckt es mir, ja?
1: Weil
0: ich will da endlich mal mitreden.
1: Ach so, und du machst es nur für den Trend.
0: Ich mach's nur für den Trend. Ich will einfach dabei sein.
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2: Heute früh ist es bedeckt, örtlich regnet es noch leicht. Im Laufe des Vormittags sind einzelne Schauer möglich. Am Nachmittag zeigt sich häufiger die Sonne, zum Abend ziehen wieder Wolken auf. Der Radio Schwaben 3-Tage-Trend für Bayerisch Schwaben und das Allgäu. Morgen beginnt der Tag neblig und frisch mit regional 4 bis 10 Grad, später lockert es auf. Am Freitag lösen sich die Nebelfelder allmählich auf, danach bleibt es wechselnd bewölkt bei 15 bis 20 Grad am Nachmittag. Am Wochenende wird es mit dichten Wolken und Schauern wieder unbeständiger. Momentan liegen die Temperaturen in Affing bei 13 Grad, in Sonthofen bei 11 Grad und in Möttingen bei 13 Grad. Und es bleibt trocken.
0: 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Es ist 7 Uhr und 56 Minuten. 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
3: Ich bin Moritz Einzel. Guten Morgen. Papst Leo XIV. Ist an Lungenkrebs erkrankt. Das haben seine Ärzte in Rom mitgeteilt. Bei einer Operation wurde dem 71-Jährigen der untere Teil des rechten Lungenflügels entfernt. Der Papst soll sich nach dem erfolgreichen Eingriff nun etwa eine Woche im Krankenhaus erholen. Die schwarz-rote Koalition hat ihren Streit über eine Zuckersteuer auf gesüßte Getränke beigelegt. Der Kompromiss sieht laut Redaktionsnetzwerk Deutschland eine zweistufige Steuer und Ausnahmen für kleinere Hersteller vor. Die Zuckersteuer soll Einnahmen für den Bundeshaushalt bringen und Getränkeherstellern Anreize geben, ihre Produkte gesünder zu machen. Der Landtag von Sachsen-Anhalt kommt heute zu einer Sondersitzung zusammen. Auf der Tagesordnung steht ein Antrag von AfD und BSW mit dem Titel Friedensgespräche statt Ausweitung des Krieges in der Ukraine. Der geschäftsführende Ministerpräsident Schulze von der CDU im ZDF.
4: Eine Sondersitzung herbeizuführen für ein Thema, wo ein Land wie Sachsen-Anhalt überhaupt gar keine Kompetenz hat und nichts verändern kann, das zeigt schon, was AfD und BSW hier vorhaben.
3: AfD und BSW haben zusammen eine Mehrheit im Landtag von Sachsen-Anhalt. In der Fußball-Champions League hat der FC Bayern am zweiten Spieltag der Ligaphase Punkte liegen gelassen. Die Münchner kamen bei Viking Stavanger in Norwegen nur zu einem 3:3. Dabei sah Michael Olise gelb-rot, weil er einem Gegenspieler den Ball ins Gesicht geworfen hatte. Bayern-Coach Vincent Kompany bei Amazon Prime Video.
5: Dann haben wir uns selber wieder im Fuß geschossen mit dieser roten Karte und das heißt nicht, dass du den Spiel, dass du dann noch ein Gegentor bekommen musst, aber trotzdem, es sah so aus, als ob wir das Schwierigste gemacht hatten und dann haben wir es noch schwieriger gemacht.
3: RB Leipzig besiegte die PSV Eindhoven mit 1:0.
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6: Wir schauen auf die A8 Stuttgart Richtung München. Zwischen Burgau und Zusmarshausen. Hier ist Gefahr durch Gegenstände auf der Fahrbahn. Da liegen Reifenteile und es ist Gefahr durch ein liegen gebliebenes Fahrzeug am Standstreifen. Die A96 Lindau München beim Kohlberg-Tunnel, da staut sich's auf beiden Seiten. Die B17, da haben wir Stau im Stadtgebiet von Augsburg. Die B28 bzw. B10, da haben wir Stau bei Neu-Ulm. Und noch die B19 Oberstdorf Richtung Kempten in Höhe Waltenhofen Süd, da ist eine ungesicherte Unfallstelle, bitte fahrt vorsichtig. Blitzer für euch auf der B25 bei Harburg, in Augsburg, Klinkerberg, Reichenberger Straße und Oberer Graben und in Leutkirch haben wir noch einen in der Kirchstraße.
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8: Hier kommen Sie natürlich auch am Mittwoch, die
6: 80er ab 8 auf Radio Schwaben. Und jetzt fragt ihr euch, was ist denn das, falls ihr neu seid, ne?
8: Eine halbe Stunde, nur 80er.
6: Okay, dann sagst halt du.
8: Okay, jetzt, du kannst es auch nochmal sagen.
6: Eine halbe Stunde, nur 80er.
8: So.
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1: Servus.
0: Dieses Mal aus dem Jahr 83 kommen wir hier angedüst. Und zwar mit der Veröffentlichung eines ersten Soloalbums, und nämlich von Cyndi Lauper.
1: Ja, Cyndi Lauper, das ist halt eine 80er-Röhre, unglaublich. Mhm. Natürlich immer auffällig gewesen, ne? Total crazy gestylt irgendwie, die Stimme immer kratzig und gefühlt ist es so jemand, eigentlich denkt man sich erstmal, die kann gar nicht singen, weil die so kratzig und so weiter ist, aber sie kann es eben doch und es ist eben was ganz Besonderes, eine einzigartige Stimme, und sie hat damals auch zwei MTV-Hits auf dem Album direkt gehabt, und zwar die großen Hits Girls Just Wanna Have Fun und Time After Time.
0: Ach, so tolle Songs.
1: Ja. Ja, es wird zu einem Meilenstein der 80er Jahre. Sie wird zu einem der größten Stars in diesem Jahrzehnt. Und was viele gar nicht wissen, davor war sie tatsächlich Mitglied einer Gruppe, und zwar Blue Angel.
0: Ach.
1: Unglaublich, ja.
0: Wahnsinn.
1: Und erst 83 hat sie sich zum Soloalbum entschieden. Gott sei Dank. Hier ist Girls Just Wanna Have Fun.

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0: Heute gibt's bei den 80ern ab 8 so richtig Power von den Frauen, auch Frauenpower genannt. Wir springen von einer richtigen Rockröhre zur nächsten.
1: Ja, und wenn man, also wir hatten ja gerade Cyndi Lauper, und wenn man an Rockröhre in der 80er denkt, dann natürlich auch Tina Turner, oder?
0: Absolut.
1: Also Tina Turner, ich bin ein großer Fan, immer schon. Wir hatten gerade Diskussionen. Natürlich Whitney Houston, The Voice, diese Frau, unglaublich. Ich liebe auch Whitney Houston.
0: Ich auch, ich liebe sie sehr.
1: Aber für mich ist Tina Turner nochmal diesen Stück, die ist nochmal roher, die ist so richtig, boah, die ist so richtig real, sagt man ja heute. Also das ist so eine richtige, echte, man weiß es ja auch, ganz, ganz schwere Zeit gehabt in den 70ern mit ihrem Mann, mit dem Duo. Da gab es ja auch ganz, ganz schlimme Geschichten von der Ehe und so weiter, musste sich dann davon wieder erholen und hat dann nochmal neu angefangen und als Solokarriere ja alles abgeräumt, was überhaupt nur ging. Also Tina Turner, Riesenfan, eine Powerfrau der 80er, und hier ist sie mit einem ihrer ersten großen Hits als Solokünstlerin, ist Private Dancer.

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1: Es ist 8 Uhr und 27 Minuten. 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
2: Zum Start in den Vormittag zeigt sich der Himmel vielfach grau mit ersten Auflockerungen. Im Oberallgäu ziehen noch einzelne Schauer durch. Heute Nachmittag setzt sich häufiger die Sonne durch und zum Abend hin bildet sich in Tal- und Niederungsgebieten stellenweise Nebel. Der Radio Schwaben 3-Tage-Trend. Morgen beginnt der Tag vielerorts neblig mit 4 bis 10 Grad in den Frühstunden, bevor es freundlicher wird. Am Freitag hält sich zunächst Nebel, später lockert es auf und es ist mit 14 bis 20 Grad mild. Zum Wochenende hin bleibt es bedeckt, örtlich fällt leichter Regen und in Bayerisch-Schwaben ist es etwas kühler. Momentan haben wir in Meitingen 13 Grad und bedeckten Himmel, in Lindau 13 Grad und in Jettingen-Scheppach 12 Grad.
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4: Immer noch die Meldung von der A8 Stuttgart Richtung München. Zwischen Burger und Zusmershausen. Hier liegen Gegenstände auf der Fahrbahn. Es ist Gefahr durch ein liegen gebliebenes Fahrzeug. Der Standstreifen ist blockiert. Die A96 Lindau-München. Beim Kohlberg-Tunnel, da staut sich's auf beiden Seiten. Die B17 Richtung Landsberg, da haben wir im gesamten Stadtgebiet von Augsburg einen Stau. Die B28 einen Stau bei Neu-Ulm. Und die B19 Oberstdorf Richtung Kempten. In Höhe Waltenhofen Süd, da ist der rechte Fahrstreifen gesperrt. Die Staulänge, die ist zunehmend und eine Unfallaufnahme findet statt. Also bitte fahrt hier vorsichtig. Weiter mit den Blitzern. Der erste in Burgau an der Augsburger Straße. In Neuses geht's weiter an der Westheimer Straße. Dann habe ich zwei in Augsburg, Oberer Graben und Wertachstraße. Und noch einer in Bleichach, die Illerstraße.
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6: Ihr hört Radio Schwaben, euer Frühstücksradio. Schön, dass ihr eingeschaltet habt. Mhm. Hier sind Franzi und Lukas.
4: Ja, schön, dass ihr immer noch mit dabei seid. Ihr seid ganz fleißige Hörer, das wissen wir schon. Und genau deswegen belohnen wir euch jetzt mit Musik.
6: 80er, 90er und aktuelle Hits zum Kaffee. Perfekt. Auf geht's.
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0: Jetzt wird's aber langsam echt Zeit für die Winterreifen. Ja, bei euch bestimmt auch gerade Thema Termin ausmachen, Auto hinbringen. Vielleicht macht ihr es ja selber in der Garage. Und klar, wir machen das im Oktober, aber wenn euch jetzt mal einer fragen würde, was eigentlich tatsächlich der Unterschied zwischen Sommer- und Winterreifen ist, könntet ihr das eigentlich erklären, warum wechseln wir eigentlich die Reifen?
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2: Sie sehen fast gleich aus. Sie kosten viel zu viel Geld und wir wechseln sie alle 6 Monate. Unsere Autoreifen. Klar, die einen sind im Winter besser, die anderen im Sommer. Aber warum sind die eigentlich besser? Der Hauptunterschied ist zuerst mal die Gummimischung. Sommerreifen sind härter, bleiben auch bei starker Hitze widerstandsfähig und bieten einen guten Halt auf aufgeheiztem und auch auf nassen Asphalt. Bei den Winterreifen ist die Mischung ein bisschen weicher und vor allem elastischer. Das ist sehr wichtig, damit sie bei Temperaturen unter 7 Grad nicht aushärten. Durch das weichere Material verzahnen sie sich besser mit der Fahrbahn, sprich sie rutschen nicht so leicht. Außerdem haben Winterreifen ein tieferes Profil und ganz viele kleine Einschnitte, die sogenannten Lamellen. Die bohren sich durch Schnee, Eis und Matsch und bieten mehr Halt auf glatter Fahrbahn. Sommerreifen hingegen haben sogenannte Drainagerillen. Die leiten Wasser besser ab. Damit wird Aquaplaning verhindert. Zum Beispiel bei einem Sommergewitter. Und Ganzjahresreifen, die kombinieren beides. Bei normalen Wetterverhältnissen sind die ausreichend. Allerdings bei extremem Schneefall oder krassen Gewittern merkt man schon einen deutlichen Unterschied.
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2: Am Vormittag wechseln sich Wolken und Sonne ab. Am Alpenrand sind einzelne Schauer möglich. Heute Mittag setzt sich öfter die Sonne durch. Gegen Abend nimmt die Bewölkung wieder zu und stellenweise entsteht Nebel. In der Nacht kühlt es auf 4 bis 9 Grad ab. Der Radio Schwaben 3-Tage-Trend. Morgen beginnt der Tag vielfach neblig, später lockert es auf und die Temperaturen liegen bei 14 bis 19 Grad. Am Freitag lösen sich die Nebelfelder nach und nach auf. Am Wochenende wird es wieder wechselhafter mit leichtem Regen. In Bayerisch Schwaben und im Allgäu bleibt der Trend damit weitgehend konstant. Aktuell meldet Pöttmes 12 Grad, Bad Hindelang 11 Grad und Burgau 12 Grad. Trocken und trüb.
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0: Es ist 8 Uhr und 56 Minuten. 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
4: Ich bin Moritz Einzel. Guten Morgen. Die schwarz-rote Koalition hat ihren Streit über die Einführung einer Zuckersteuer auf Getränke beigelegt. Nach Medienberichten ist eine Steuer in 2 Stufen vorgesehen. Für Getränke mit einem Zuckergehalt ab 5 oder 8 Gramm pro 100 Milliliter soll ein Steuersatz von 26 bzw. 32 Cent gelten. In Berlin sind die Sondierungen ins Stocken geraten. SPD und Grüne haben die Gespräche mit der Linken unterbrochen. Es gibt Unklarheiten über eine gemeinsame Verabredung zum Thema Antisemitismus. Da haben die linken Abgeordneten nochmal eine abweichende Erklärung unterschrieben. Der Grünen-Bundeschef Banaschak im ZDF.
5: Wenn man über Monate akzeptiert, dass das Existenzrecht Israels in Frage gestellt wird und sagt, na gut, hier ist aber einmal unterschrieben worden, dann ist das für mich eben keine konsequente Haltung. Und die braucht es aber, wenn eine solche Koalition entstehen und 5 Jahre verlässlich das Leben der Berlinerinnen und Berliner besser machen soll. Und das ist ja das Ziel, was wir haben.
4: Die Linksfraktion hat außerdem die umstrittene Abgeordnete Emde aufgenommen, der Antisemitismus vorgeworfen wird. Ein Datenleck bei einer Software für Autohäuser könnte schwer erkennbare Betrugsversuche bei Kunden nach sich ziehen. Weil die Täter sensible Infos erbeutet haben, könnten Nachrichten besonders echt wirken, warnt der Softwareanbieter. Laut Polizei gab es einen Cyberangriff auf einen IT-Dienstleister im Raum Würzburg. In der Fußball-Champions League ist der FC Bayern am 2. Spieltag bei Viking Stavanger überraschend nicht über ein Unentschieden hinausgekommen. Die Partie in Norwegen endete 3:3. Dabei lief bei den Münchnern einiges schief. Unter anderem sah Michael Olise nach einer Unsportlichkeit gelb-rot. Trainer Vincent Kompany bei Amazon Prime Video.
6: Hoffentlich gehört das zu einem Moment, wo man dann sagt, okay, da haben wir ausgelernt. In diesem Moment sind wir starker geworden.
4: RB Leipzig feierte einen 1:0 Heimsieg gegen die PSV Eindhoven.
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2: Vorsicht auf der A980 und der A7. Waldenhofen Richtung Ulm. Zwischen Durach und Rastplatz Vorwald Ost liegt ein Holzbalken als verlorene Ladung. Auf der A8 Stuttgart Richtung München zwischen Burgau und Zusmarshausen liegen Reifenteile auf der Fahrbahn. Außerdem steht dort ein liegen gebliebenes Fahrzeug auf dem Standstreifen. Auf der A96 München Richtung Lindau liegt an der Einfahrt Landsberg Ost ein Metallteil, eine Metallschelle auf dem rechten Fahrstreifen. Auf der B17 und B300 Augsburg Richtung Landsberg staut es sich zwischen A8, B2, Augsburg West in Gersthofen und Augsburg auf 5 Kilometern. Der Zeitverlust beträgt bis zu 18 Minuten. Auf der B19 Oberstdorf Richtung Kempten ist auf Höhe Waldenhofen Süd der rechte Fahrstreifen gesperrt. Die Staulänge nimmt zu, Grund ist die Unfallaufnahme. Und hier die neuesten Blitzer auf Radio Schwaben. In Augsburg auf der Rheinölstraße und am oberen Graben, auf der Westheimer Straße in Neusäß sowie auf der Liebigstraße in Illertissen, auf der Herzog-Georg-Straße in Lauingen und an der Illerstraße in Bleichach. Gute Fahrt mit Radio Schwaben.
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2: Für euch am Mikro Andrea Alimente. So klingt Radio Schwaben.
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1: Es ist 9 Uhr und 26 Minuten. 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
2: Heute zeigt sich der Himmel wechselnd bewölkt, dazwischen kommt die Sonne hervor. Am Nachmittag ist es freundlicher, die Höchstwerte liegen zwischen 15 und 18 Grad. Zum Abend hin ziehen wieder mehr Wolken auf, einzelne Schauer sind möglich. Momentan haben wir in Neuses 13 Grad, in Dietmannsried 13 Grad und in Buttenwiesen 13 Grad. Dazu ist es trocken. Der Radio Schwaben 3-Tage-Trend. Morgen gibt es zunächst Nebel, später Wolken und Sonne. Dann liegen die Temperaturen zwischen 13 und 18 Grad. Am Freitag hält sich morgens erneut Nebel, danach ist es freundlicher. Am Wochenende bringen Regenschauer einen kühleren Wetterabschnitt in Bayerisch-Schwaben und dem Allgäu.
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2: Auf der A96 München Richtung Lindau staut es sich zwischen Stetten und Kohlbergtunnel auf 2 Kilometern. Der Zeitverlust beträgt bis zu 11 Minuten. In Kempten ist auf dem Schuhmacherring zwischen Kempten und der ST 2520 die Ausfahrt wegen eines Unfalls blockiert. Und hier die neuesten Blitzer auf Radio Schwaben. Auf der Rheinölstraße in Augsburg sowie auf der B25 bei Harburg und der Herzog-Georg-Straße in Lauingen, auf der A30 bei Schwabmünchen und der Reichenbacher Straße in Weißenhorn sowie in Kaufbeuren auf der Proschwitzer Straße und auf der Illerstraße in Bleichach gibt es Blitzer. Kommt gut an.
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2: Nonstop, die größten Hits, nur für euch zusammengestellt. Und jetzt für euch John Wade mit Missing You, Falling in Love with You von UB40 und Roxette mit Dressed for Success.
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2: Zum Start in den Vormittag gibt es einen Wechsel aus Wolken und freundlichen Abschnitten. Der Wind ist schwach, am Nachmittag wird es zeitweise sonniger. In der Nacht bilden sich in den Niederungen örtlich Nebelfelder. Die Temperaturen sinken auf 4 bis 9 Grad. Der Radio Schwaben 3-Tage-Trend. Morgen beginnt der Tag vielerorts neblig, später ist es wolkig, abends breitet sich erneut Nebel aus. Am Freitag lösen sich Nebel und Wolken zeitweise auf. Nachmittags ist es mit 16 bis 20 Grad am mildesten. Zum Wochenende hin ziehen wieder Regenschauer auf und es kühlt spürbar ab. In Bayerisch-Schwaben und im Allgäu zeigt sich das Wetter wechselhaft. Im Moment sind es in Gersthofen 14 Grad und trocken, in Buchlohe 13 Grad sowie in Nersingen 14 Grad.
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0: Es ist 9 Uhr und 57 Minuten. 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
4: Ich bin Moritz Einzel. Im Landtag von Sachsen-Anhalt gibt es heute eine Sondersitzung. Es geht um den Ukraine-Krieg. AfD und BSW wollen gemeinsam ein Papier beschließen, das ein Ende der Russland-Sanktionen und der Waffenlieferungen an die Ukraine fordert. Der geschäftsführende Ministerpräsident Schulze von der CDU sagte im ZDF,
5: wenn man sich den Antrag anschaut, sieht man, worauf er hinaus zielt. Da ist nicht einmal das Wort völkerrechtswidrig oder Wladimir Putin oder irgendwas anderes drin, sondern es geht ausschließlich um eine Show, die sie ja machen.
4: Sachsen-Anhalt könne beim Thema Ukraine gar nichts verändern, so Schulze. Auf zuckergesüßte Getränke soll bald eine Zuckersteuer erhoben werden. Darauf hat sich die schwarz-rote Koalition nach langem Streit geeinigt und will das Ganze heute im Kabinett beschließen. Katrin Müller berichtet.
6: Bei einem Zuckergehalt ab 5 Gramm pro 100 Milliliter werden 26 Cent fällig. Bei 8 Gramm pro 100 Milliliter sind es 32 Cent. Der Staat verspricht sich von der Zuckersteuer Mehreinnahmen. Erfahrungen aus anderen Ländern zeigen aber, dass die Industrie, um Steuern zu sparen, die Rezepturen geändert und den Getränken einfach weniger Zucker zugefügt hat.
4: Nach seiner Lungen-OP hat Papst Leo XIV. Eine ruhige Nacht im Krankenhaus verbracht. Das teilte der Vatikan mit. Dem 71-Jährigen musste gestern ein Teil der Lunge entfernt werden, weil sich dort Krebs gebildet hatte. Bundespräsident Steinmeier wünschte Leo Ruhe und Kraft für seine Genesung. Bei einer alpinen Übung am Höllental Ferner haben Bergwacht und Polizei Müll und verlorene Ausrüstungsgegenstände eingesammelt. Da kamen rund 700 Kilo zusammen. Auch Knochen wurden gefunden. Jetzt prüft die Polizei, ob sie mit möglichen Vermisstenfällen in Verbindung stehen könnten.
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2: Auf der A7 Ulm Richtung Füssen und Reute ist die Ausfahrt Nersingen wegen Bergungsarbeiten gesperrt. Und hier die neuesten Blitzer auf Radio Schwaben. In Augsburg gibt es Blitzer auf der Roggenstraße und der Rheinölstraße. In Nördlingen am Inneren Ring, auf der B25 bei Harburg. In Schwabmünchen auf der A30, in Krumbach auf der Südstraße sowie in Kaufbeuren auf der Proschwitzer Straße. Die kostenfreie Verkehrs- und Blitzer-Hotline lautet 08000 11 82 11.
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2: Von Kult bis aktuell ist alles in einem Mix für Stadt Bergen, Wertingen, Füssen und ganz Bayerisch-Schwaben. Andrea Alimente wünscht euch einen schönen Mittwoch.
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1: Es ist 10 Uhr und 26 Minuten. 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
2: Der Vormittag zwischen Donau und den Alpen zeigt sich wechselnd bewölkt, teils mit etwas Sonne und meist kaum Wind. Heute ist es mild, einzelne Schauer sind möglich. Zum Abend hin kann sich in feuchten Tallagen Nebel bilden. Und in der Nacht sinken die Temperaturen auf 4 bis 9 Grad. Der Radio Schwaben 3-Tage-Trend für Bayerisch, Schwaben und das Allgäu. Morgen beginnt es vielerorts neblig, bevor Auflockerungen folgen. Am Freitag gibt es nach einem teils nebligen Start freundliche Abschnitte und Temperaturen zwischen 16 und 20 Grad. Zum Wochenende hin wird es wieder wechselhafter, örtlich mit leichtem Regen und kühlerer Luft. Derzeit liegen die Temperaturen in Kissing bei 14 Grad, trocken und leicht bewölkt, in Memmingen bei 14 Grad und in Weißenhorn ebenfalls bei 14 Grad.
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2: Auf der A7 Ulm Richtung Füssenreute ist die Ausfahrt Nersingen wegen Bergungsarbeiten gesperrt. Und hier die neuesten Blitzer auf Radio Schwaben. In Augsburg auf der Roggenstraße und der Rheinölstraße. Auf dem Inneren Ring in Nördlingen sowie auf der B25 bei Harburg. In Krumbach auf der Südstraße, in Weißenhorn auf der Reichenbacher Straße und in Kaufbeuren auf der Proschwitzer Straße. Gute Fahrt mit Radio Schwaben.
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2: Für ganz Bayerisch, Schwaben und das Allgäu am Mikro Andrea Alimente. Wir haben wieder nur die größten Hits für euch rausgesucht. Und jetzt Lenny Kravitz mit It Ain't Over Till It's Over. Baby Can I Hold You von Tracy Chapman und Six Was Nine mit Drop Dead Beautiful. 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
2: Am Vormittag wechseln Sonne und Wolken, dazu weht nur wenig Wind. Im weiteren Verlauf sind in Bayerisch-Schwaben und dem Allgäu einzelne Schauer möglich. Am Abend zieht die Bewölkung wieder zu. In der Nacht bildet sich stellenweise Nebel. Die Werte sinken auf 5 bis 9 Grad. Der Radio Schwaben 3-Tage-Trend. Morgen beginnt vielerorts neblig, am Nachmittag lockert es auf und die Temperaturen steigen auf 14 bis 19 Grad. Abends kommt der Nebel teils zurück. Am Freitag ist es anfangs teils neblig, später gibt es freundliche Abschnitte. Zum Wochenende hin wird es wieder wechselhafter mit leichtem Regen und Schauern, dazu kühlt es ab. Die aktuellen Wetterwerte. In Fischach liegen 13 Grad bei starker Bewölkung, in Oberstdorf 13 Grad und in Asbach-Beumenheim 14 Grad.
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0: Es ist 10 Uhr und 57 Minuten. 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
4: Ich bin Fabian Schaffer. Auf zuckergesüßte Getränke soll bald eine Zuckersteuer erhoben werden. Darauf hat sich die schwarz-rote Koalition nach langem Streit geeinigt und will das Ganze heute im Kabinett beschließen. Katrin Müller berichtet.
5: Bei einem Zuckergehalt ab 5 Gramm pro 100 Milliliter werden 26 Cent fällig. Bei 8 Gramm pro 100 Milliliter sind es 32 Cent. Der Staat verspricht sich von der Zuckersteuer Mehreinnahmen. Erfahrungen aus anderen Ländern zeigen aber, dass die Industrie, um Steuern zu sparen, die Rezepturen geändert und den Getränken einfach weniger Zucker zugefügt hat.
4: Ein Datenleck bei einer Software für Autohäuser könnte bundesweit Betrugsversuche bei Kunden zur Folge haben. Die Täter haben nach Angaben des Softwareanbieters sensible Infos erbeutet, wie zum Beispiel Rechnungsnummern oder Liefertermine. Laut Polizei könnten Betrüger nun besonders echt wirkende Mails versenden. An die Daten kamen die Hacker durch einen Angriff auf einen IT-Dienstleister aus dem Raum Würzburg. Überraschende Wende für den österreichischen Unternehmer René Benko. Der 49-Jährige, der seit Januar 2025 in Untersuchungshaft sitzt, kommt aus dem Gefängnis. Das Landgericht Innsbruck hat entschieden, dass Benko eine elektronische Fußfessel bekommt und in den überwachten Hausarrest kommt. Erst Ende September war Benko wegen Betrugs an seinen Gläubigern zu 30 Monaten Haft verurteilt worden. Nach seiner Lungen-OP hat Papst Leo eine ruhige Nacht im Krankenhaus verbracht. Das teilte der Vatikan mit. Dem 71-Jährigen musste gestern ein Teil der Lunge entfernt werden, weil sich dort Krebs gebildet hatte. Bundespräsident Steinmeier wünschte Leo Ruhe und Kraft für seine Genesung. Bei einer alpinen Übung am Höllentalferne haben Bergwacht und Polizei Müll und verlorene Ausrüstungsgegenstände eingesammelt. Da kamen rund 700 Kilo zusammen. Auch Knochen wurden gefunden. Jetzt prüft die Polizei, ob sie mit möglichen Vermisstenfällen in Verbindung stehen könnten.
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2: Auf der A7 Ulm Richtung Füssenreute ist die Ausfahrt Nersingen wegen Bergungsarbeiten gesperrt. Auf der A8 Stuttgart Richtung München wird zwischen den Rastplätzen Schepperer Flur und Streitheimer Forst Süd der rechte Fahrstreifen wegen Reinigungsarbeiten gesperrt, voraussichtlich bis etwa 13.15 Uhr. Und hier die neuesten Blitzer auf Radio Schwaben. Auf der Weitengasse in Augsburg und auf der B16 bei Dillingen, in Nördlingen am Inneren Ring sowie auf der B25 bei Harburg, auf der B2 bei Merching, in Bobingen auf der Bahnhofstraße und in Kaufbeuren auf der Proschwitzer Straße. Kommt gut ans Ziel!
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2: 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Durch diese Stunde begleitet euch Andrea Alimente. Freut euch auf Cool and the Gang mit Celebration, Downtown Train von Rod Stewart und Backstreet Boys mit As Long As You Love Me. Und jetzt rein in die nächste halbe Stunde.
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1: Es ist 11 Uhr und 27 Minuten. 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
2: Heute am Vormittag wechseln sich Wolken und sonnige Abschnitte ab. In Bayerisch-Schwaben und im Allgäu sind später einzelne Regenschauer möglich. Zum Abend hin lockert es etwas auf. In der Nacht liegen die Temperaturen zwischen 4 und 9 Grad. Der Radio Schwaben 3-Tage-Trend. Morgen beginnt der Tag vielfach neblig. Am Nachmittag lockern die Wolken auf mit 14 bis 19 Grad. Am Freitag ist es zunächst neblig, später freundlicher und zum Wochenende hin zeigt sich das Wetter wieder wechselhafter mit leichtem Regen. Momentan haben wir in Neuses 15 Grad und trocken, in Buxheim 14 Grad und in Tapfheim 15 Grad und stark bewölkt.
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2: Auf der A7 Ulm Richtung Füssenreute ist die Ausfahrt Nersingen wegen Bergungsarbeiten gesperrt. Auf der A8 Stuttgart Richtung München laufen zwischen Rastplatz Schepperer Flur und Rastplatz Streitheimer Forst Süd Reinigungsarbeiten. Der rechte Fahrstreifen ist bis 13.15 Uhr gesperrt. Und hier die neuesten Blitzer auf Radio Schwaben. In Augsburg auf der Weitengasse, auf der Memminger Straße in Illertissen, auf der Lohwaldstraße in Neusäß sowie auf der Ettenbeurer Straße in Ichenhausen wird geblitzt. Auf der B16 bei Dillingen, auf der Sonthofener Straße in Bleichach sowie auf der A8 bei Augsburg gibt es eine Abstandsmessung. Kommt gut ans Ziel.
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2: Gute Laune kommt sofort mit den besten Hits. Freut euch auf Phil Collins mit Easy Lover, Bob von Hanson und Michael McDonald mit Sweet Freedom. Einen schönen Mittag.
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1: Zum Mittag teilen sich Sonne und Wolken den Himmel. Der Wind ist schwach. Heute Nachmittag ist es wechselhaft mit örtlichen Schauern. Zum Abend hin zeigt sich der Himmel wolkiger. Der Radio Schwaben 3-Tage-Trend. Morgen früh ist es kühl mit 4 bis 10 Grad. Später lockert es auf, bevor erneut Nebel aufkommt. Am Freitag hält sich zunächst Nebel. Nachmittags gibt es freundlichere Abschnitte mit 16 bis 20 Grad, bevor der Nebel am Abend örtlich zurückkehrt. Am Wochenende folgen in Bayerisch-Schwaben und dem Allgäu wieder Regen und einzelne Schauer. Derzeit hat es in Augsburg 15 Grad bei leicht bewölktem Himmel, in Oberstaufen 13 Grad und in Oettingen 15 Grad.
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0: Es ist 11 Uhr und 59 Minuten. 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
3: Ich bin Fabian Schaffer. Das Bundeskabinett hat eine extra Steuer auf gezuckerte Getränke beschlossen. Betroffen sind etwa Limonaden, Eistees und Energydrinks mit mindestens 5 Gramm Zucker pro 100 Milliliter. Der Bundestag muss dem Vorschlag noch zustimmen. Die Steuer soll ab Juli 2027 gelten und die Krankenversicherungsbeiträge stabilisieren. 2028 erwartet der Bund dadurch 925 Millionen Euro Einnahmen. Reni Benko darf das Gefängnis gegen Hausarrest mit Fußfessel tauschen. Das Landgericht Innsbruck hat den Antrag des Signa-Gründers genehmigt. Sein Anwalt hatte argumentiert, Benko müsse sich auf weitere Prozesse vorbereiten können. Erst im September war der Ex-Milliardär wegen Gläubigerschädigung zu 2,5 Jahren Haft verurteilt worden. Ermittler stufen den Angriff eines 16-Jährigen an einem Gymnasium in Schongau als rechte Gewalttat ein. Das hat Bayerns Innenminister Herrmann im Landtag erklärt. Der Jugendliche habe ein Manifest verfasst, geprägt von Frauenhass, Rassismus und Antisemitismus. Die Polizei hatte den Schüler schon über ein Jahr vor der Tat wegen mutmaßlicher Verherrlichung von Amokläufen im Blick gehabt. Untersuchungshaft habe es aber nicht gegeben. Der Rüstungszulieferer Renk aus Augsburg bekommt einen Großauftrag für den Kampfpanzer Leopard 2. Der Panzerhersteller KNDS bestellt Getriebe, Getriebesteuerung und Gangwahlschalter im Umfang von rund 130 Millionen Euro. Das hatte Renk auf einer Branchenmesse in Washington mitgeteilt. Die Auslieferung soll 2029 beginnen und 2032 abgeschlossen sein. In der Fußball-Champions League sind heute erneut auch zwei deutsche Teams gefordert. Dortmund muss bei Bodø Glimt in Norwegen ran. Stuttgart ist beim slowakischen Klub Slovan Bratislava zu Gast. Anstoß ist jeweils um 21 Uhr. Das Spitzenspiel bestreiten Manchester City und Titelverteidiger Paris Saint-Germain.
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1: Auf der A7 Ulm Richtung Füssenreute ist die Ausfahrt Nersingen wegen Bergungsarbeiten gesperrt. Und hier sind die neuesten Blitzer auf Radio Schwaben. Auf der Berliner Allee und der Nagahama Allee in Augsburg, sowie auf der Illertisser Straße und der Memminger Straße in Illertissen. Auf der Ettenbeurer Straße in Ichenhausen und der Hürber Straße in Krumbach, sowie auf der A8 bei Augsburg gibt es eine Abstandsmessung. Gute Fahrt mit Radio Schwaben.
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1: Es ist 12 Uhr und 25 Minuten. 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
2: Heute Mittag wechseln Wolken und Sonne, örtlich ist es bedeckt, einzelne Regenschauer sind möglich. Über Bayerisch-Schwaben und dem Allgäu ist es am Nachmittag angenehm bei 15 bis 19 Grad. Am Abend lockert es zeitweise auf, in der Nacht bildet sich stellenweise Nebel. Der Radio-Schwaben-Drei-Tage-Trend. Morgen beginnt es vielerorts neblig, später lockert die Wolkendecke auf. Am Freitag startet der Tag teils neblig, danach gibt es freundliche Abschnitte. Zum Wochenende hin wird es wechselhafter, mit Regen und Regenschauern. Die Höchstwerte liegen zwischen 7 und 13 Grad. Im Moment ist das in Pöttmes bei 16 Grad trocken, in Babenhausen sind es 15 Grad und in Holzheim 16 Grad.
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2: Auf der A7 Ulm Richtung Füssenreute ist die Ausfahrt Nersingen wegen Bergungsarbeiten gesperrt. Vorsicht auf der A8 München Richtung Stuttgart zwischen Kreuz Ulm-Elchingen und Ober-Elchingen sowie in der Gegenrichtung. Dort befindet sich ein Hund auf der Fahrbahn. Und hier die neuesten Blitzer auf Radio Schwaben. Auf der Berliner Allee und der Nagahama Allee in Augsburg. Auf der A96 bei Buxheim. Auf der B16 bei Günzburg. Und auf der Illertisser Straße in Illertissen. Auf der Memminger Straße in Illertissen steht einer. Auf der A8 bei Augsburg gibt es eine Abstandsmessung. Die kostenfreie Verkehrs- und Blitzer-Hotline 08000 11 82 11.
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2: Mein Name ist Andrea Alimente. Schön, dass ihr dabei seid. Und jetzt für euch The Verve mit Bittersweet Symphony, These Dreams von Heart und Gigi D'Agostino mit L'amour toujours. Einen schönen Mittag.
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2: Heute am frühen Nachmittag wechseln Wolken und Sonne. Der Wind ist schwach und zum Abend hin kann sich örtlich Nebel bilden. Der Radio Schwaben 3-Tage-Trend für Bayerisch, Schwaben und das Allgäu. Morgen ist es vielerorts neblig und frisch mit Temperaturen zwischen 5 und 11 Grad. Im Tagesverlauf wird die Sicht besser, abends kommt der Nebel teils zurück. Am Freitag hält sich zunächst Nebel, später ist es meist bewölkt und mit 17 bis 20 Grad deutlich milder. Zum Wochenende hin zeigt sich das Wetter wieder wechselhafter mit Regen oder Schauern. Aktuell hat es in Dasing 17 Grad bei leicht bewölktem Himmel. In Bad Wörishofen sind es 14 Grad und in Nördlingen 16 Grad.
0: 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Es ist 12 Uhr und 58 Minuten. 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
3: Ich bin Fabian Schaffer. Auf Getränke mit Zuckerzusatz soll künftig eine Extrasteuer anfallen. Einen entsprechenden Vorschlag der schwarz-roten Koalition hat das Kabinett in Berlin auf den Weg gebracht. Vor allem Softdrinks könnten damit für die Verbraucher teurer werden. Der Beschluss im Bundestag steht allerdings noch aus. Die neue Steuer soll ab Juli 2027 zum Beispiel auf Limonaden, Eistees, Energydrinks und Fruchtsaftgetränke mit Zuckerzusatz anfallen. Das Bundeskabinett hat zudem Eckpunkte für ein Social-Media-Verbot für unter 13-Jährige beschlossen. Plattformen wie TikTok, Snapchat oder Instagram sollen für jüngere Kinder tabu sein, bis eine EU-weite Regelung kommt. Ausnahmen sind für kindgerechte Angebote geplant. 13- bis 18-Jährige sollen abgestufte Beschränkungen bekommen. Ein konkretes Gesetz gibt es noch nicht. Ein Tippfehler im Cockpit hat wohl den Entführungsalarm am Flughafen Nürnberg ausgelöst. Der Pilot wollte laut Polizei einen Funkausfall melden und hat dabei versehentlich den Entführungscode eingegeben. Sein Funkgerät war defekt. Kampfjets aus Österreich und Deutschland haben die Boeing bis zur Landung eskortiert. Gegen den Piloten wird nicht ermittelt. Die Gespräche über eine rot-grün-rote Regierung in Berlin liegen auf Eis. Linken-Chefin Schwertner bedauert das. Im ZDF wehrte sie sich gegen den Vorwurf, die Berliner Linke habe eine Vereinbarung zu Antisemitismus aufgeweicht.
4: Nein, überhaupt nicht. Im Gegenteil, es gab eine gemeinsame Vereinbarung mit SPD und Grünen und jetzt haben alle Abgeordneten der Fraktion im Abgeordnetenhaus diese Vereinbarung nochmals unterschrieben. Also mehr kann man bei aller Liebe nicht machen.
3: Unter den Unterzeichnern ist auch die frisch ins Parlament gewählte Abgeordnete Emde. Kritiker werfen ihr vor, nicht zum Existenzrecht Israels zu stehen. Der Immobilieninvestor René Benko wechselt vom Gefängnis in den Hausarrest mit Fußfessel. Ein entsprechender Antrag des Siegner Gründers wurde vom Landgericht Innsbruck gewährt. Benko war erst im September zu einer Haftstrafe von 2,5 Jahren verurteilt worden. Der 49-Jährige soll seine Gläubiger betrügerisch geschädigt haben.
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2: Auf der A96 Lindau Richtung München zwischen Erkheim und dem Kohlbergtunnel 2 Kilometer Stau mit bis zu 9 Minuten Zeitverlust. Und hier die neuesten Blitzer auf Radio Schwaben. Blitzer gibt es auf der Berliner Allee und der Nagahama Allee in Augsburg. In Meitingen auf der Hauptstraße sowie in Lauingen auf der Ludwigstraße. Auf der A96 bei Buxheim, auf der B16 bei Günzburg und auf der Elsa-Brandström-Straße in Sonthofen. Kommt gut an!
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2: Für euch am Mikro Andrea Alimente. Ob 80er, 90er oder aktuelle Hits, in dieser Stunde ist alles mit dabei. 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
1: Es ist 13 Uhr und 25 Minuten. 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
2: Heute Nachmittag zeigt sich ein Wechsel aus Wolken und Sonne. Einzelne Regenschauer sind möglich. In Bayerisch-Schwaben und im Allgäu lockert es gegen Abend auf, bevor in der Nacht Nebel aufzieht und die Temperaturen auf 4 bis 9 Grad fallen. Der Radio Schwaben 3-Tage-Trend. Morgen beginnt der Tag vielfach neblig. Später lockert es bei 14 bis 18 Grad auf. Danach wird es wieder nebliger. Am Freitag gibt es zunächst örtlich Nebel, später freundliche Abschnitte. Abends ist es stellenweise wieder trüb. Und am Wochenende bleibt es wechselhaft mit neuen Regenschauern. Aktuell liegen die Temperaturen in Zusmarshausen bei 18 Grad, in Germaringen bei 14 Grad und in Gundelfingen bei 18 Grad. Dazu ist es leicht bewölkt.
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2: Ruhiger und störungsfreier Verkehr im Sendegebiet. Und hier die neuesten Blitzer auf Radio Schwaben. Auf der Familie Einsteinstraße und der Nagahama-Allee in Augsburg. Auf der Hauptstraße in Meitingen. Auf der Ludwigstraße in Lauingen sowie auf der B16 bei Günzburg. Auf der A96 bei Buxheim und auf der Elsa-Brandström-Straße in Sonthofen gibt es Blitzer. Gute Fahrt mit Radio Schwaben.
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2: Mehr 80er, 90er und aktuelle Hits, das passt einfach immer. Durch euren Nachmittag begleitet euch Andrea Alimente. Egal ob in Gersthofen, Krumbach oder Marktoberdorf. Und jetzt für euch Robin Beck mit First Time No Regrets von Robbie Williams und Kaoma mit Lambada.
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2: Zum frühen Nachmittag wechseln sich Wolken und sonnige Abschnitte ab. Einzelne Schauer sind möglich. Zum Abend hin lockert es auf. In der Nacht bildet sich stellenweise Nebel und die Temperaturen sinken auf 4 bis 9 Grad. Der Radio Schwaben 3-Tage-Trend. In Bayerisch-Schwaben und dem Allgäu ist es morgen vielerorts neblig. Am Nachmittag gibt es Auflockerungen bei 14 bis 18 Grad. Am Freitag ist es zunächst stellenweise neblig, später freundlicher mit sonnigen Abschnitten. Zum Wochenende hin gibt es wieder wechselhaftes Wetter mit Regen und Schauern. Der Herbst bleibt damit mild, aber wechselhaft. Derzeit sind es in Inningen 16 Grad, in Marktrettenbach 14 Grad bei Regen und in Dillingen 18 Grad, trocken und leicht bewölkt.
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0: Es ist 13 Uhr und 55 Minuten. 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
4: Ich bin Fabian Schaffer. Das Bundeskabinett hat die Zuckersteuer auf den Weg gebracht. Die Abgabe soll ab Juli 2027 erhoben werden und je nach Zuckergehalt in gesüßten Getränken 26 oder 32 Cent pro Liter betragen. Laut Bundesfinanzministerium dient die Steuer dazu, die Beiträge für die gesetzliche Krankenversicherung stabil zu halten. Zugleich leistet die Abgabe einen Beitrag zum Schutz der Gesundheit, vor allem von Kindern und Jugendlichen. Nicht nur zuckerhaltige Getränke, sondern auch Zigaretten werden wohl bald deutlich teurer. Der Finanzausschuss des Bundestags hat für ein entsprechendes Vorhaben gestimmt. Von 2027 bis 2030 werden die Steuersätze demnach schrittweise nach oben gehen. 2030 könnte eine Packung mit 20 Zigaretten knapp 4 Euro mehr kosten als derzeit, also dann rund 12 Euro. Auch die Steuern auf Tabak und Liquids für E-Zigaretten werden angehoben. Außerdem wurden Maßnahmen zum Schutz von Kindern im Internet beschlossen. Das Kabinett gab grünes Licht für einen entsprechenden Gesetzentwurf von Familienministerin Prien. Demnach sollen unter 13-Jährige Online-Netzwerke nicht nutzen dürfen. Für 13- bis 18-Jährige sind abgestufte Beschränkungen vorgesehen. Die Ermittlungen zu den tödlichen Schüssen auf zwei Behördenmitarbeiter in Berngau gestalten sich schwierig. Das hat Bayerns Innenminister Herrmann im Landtag erklärt. Der mutmaßliche Schütze liegt weiter verletzt im Krankenhaus und konnte bisher nicht vernommen werden. Der 60-Jährige hatte während einer Waffenkontrolle auf die beiden Mitarbeiter geschossen, die noch vor Ort starben. US-Präsident Trump hat ein Video des tödlichen Tigerangriffs in einem englischen Zoo verbreitet, dazu eine KI-Version, in der er selbst das Tier in die Schranken weist. Die Familie des am Samstag getöteten 23-Jährigen hat sich schockiert gezeigt, es würde ihr schweren Seelenschmerz zufügen. Der Mann war aus bislang unbekannten Gründen in das Tiergehege gesprungen und noch vor Ort gestorben.
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2: Auf der A7 Ulm Richtung Füssenreute kommt es zwischen Dreieck Hittestetten und Rastplatz Witzighausen im Baustellenbereich zu einem Unfall. Zwischen Rastplatz Buchwald West und Rastplatz Witzighausen staut es sich auf 1 Kilometer. Der Zeitverlust beträgt bis zu 10 Minuten. Und hier die neuesten Blitzer auf Radio Schwaben. Geblitzt wird in Augsburg auf der Schertlinstraße und der Familie Einsteinstraße, auf der Wemdinger Straße in Nördlingen, auf der Hauptstraße in Meitingen, auf der B16 bei Günzburg, auf der Ludwigstraße in Lauingen und auf der Elsa-Brandström-Straße in Sonthofen. Kommt gut an!
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2: Durch euren Tag begleitet euch Andrea Alimente mit mehr 80ern, 90ern und aktuellen Hits. An diesem Oktobernachmittag sind wir bis um 3 für Gersthofen, Krumbach, Marktoberdorf und ganz Bayerisch-Schwaben da.
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1: Es ist 14 Uhr und 27 Minuten. 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
2: Heute Nachmittag zeigt sich das Wetter wechselhaft mit Wolken, sonnigen Abschnitten und kaum Wind. Örtlich sind noch Schauer möglich, bei 16 bis 18 Grad und meist schwachem Wind. Der Radio Schwaben 3-Tage-Trend. Morgen beginnt der Tag mit Nebel und 5 bis 11 Grad. Im Tagesverlauf lockert es auf, bevor sich abends wieder Nebel ausbreitet. Am Freitag hält sich zunächst Nebel, nachmittags gibt es mehr Auflockerungen und zum Wochenende hin ist es in Bayerisch Schwaben und im Allgäu wechselhafter mit Regen und Schauern. Die aktuellen Wetterwerte. In Rehling sind es 17 Grad, in Jengen 15 Grad und in Burtenbach 18 Grad bei trübem Wetter.
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3: A7 Ulm Richtung Füssen zwischen Dreieck Hittistetten und dem Rastplatz Witzighausen. Vorsicht, hier hat sich ein Unfall auf der linken Spur ereignet. Fahrt hier bitte besonders aufmerksam. Aktuell wird geblitzt in Augsburg auf der Berliner Allee und der Schertlinstraße. In Amzell steht ein Blitzer auf der Schomburger Straße. In Nördlingen auf der Wemdinger Straße. In Ulm wird auf der Böfinger Steige geblitzt. Und dann haben wir noch einen Blitzer in Memmingen auf der Hauptstraße.
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2: Radio Schwaben, da wo die Hits zu Hause sind, mit Andrea Alimente. Und jetzt für euch The Rembrandts mit I'll Be There For You. Arthurs Theme von Christopher Cross und Nick Heyman mit I Promised Myself.
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2: Am Nachmittag wechseln bei uns Wolken und sonnige Abschnitte. In Bayerisch-Schwaben und im Allgäu ist der Wind meist schwach. Zum Abend hin ist es dichter bewölkt, örtlich bildet sich Nebel und in der Nacht sinken die Temperaturen auf 4 bis 9 Grad. Der Radio Schwaben 3-Tage-Trend. Morgen startet der Tag örtlich neblig, später lockert es auf, anschließend sind 14 bis 18 Grad drin. Am Freitag gibt es zunächst wieder Nebel und danach freundliche Abschnitte. Am Wochenende ziehen erneut Regenschauer auf und es ist kühler. Die aktuellen Wetterwerte: Großaitingen 17 Grad, Mindelheim 16 Grad und Wertingen 18 Grad, trocken und leicht bewölkt.
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0: Es ist 14 Uhr und 55 Minuten. 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
4: Ich bin Fabian Schaffer. Die schwarz-rote Koalition hat ihren Streit über eine Steuer auf zuckergesüßte Getränke beigelegt. Ab Mitte nächsten Jahres sollen laut einem Kabinettsbeschluss je nach Zuckergehalt 26 oder 32 Cent steuerfällig werden. Kleine Hersteller sollen davon ausgenommen sein, Thomas Bleskin berichtet.
5: Mit der Steuer will Finanzminister Lars Klingbeil Geld für den Bundeshaushalt einnehmen und zugleich die Hersteller dazu bringen, den Zuckergehalt ihrer Getränke zu senken. Für 2027 rechnet die Bundesregierung mit rund 690 Millionen Euro Einnahmen. Kritik kommt aus der Union. Hessens Ministerpräsident Boris Rhein nennt die Abgabe eine Teuersteuer. Sie belastet die Bürger zusätzlich und gefährde Arbeitsplätze in der Getränkeindustrie.
4: Jeder dritte Mieter in deutschen Großstädten hält seine Miete für zu hoch. Das zeigt eine Umfrage im Auftrag des Deutschen Gewerkschaftsbunds. 64% finden ihre Miete angemessen. Deutliche Unterschiede gibt es beim Alter. Unter 30-Jährige klagen am häufigsten über zu hohe Mieten. Bei den über 60-Jährigen sind es nur 17%. Falsch entsorgte Batterien lösen immer mehr Brände in Entsorgungsanlagen aus. Das zeigt eine Umfrage der Entsorgungswirtschaft unter über 180 Anlagen. Die Zahl der Brände hat sich zwischen 2021 und 2025 fast verdreifacht. Hauptursache sind Lithium-Ionen-Akkus in Alltagsgeräten, die oft nicht als Elektroschrott erkannt werden. Die Verbände fordern bessere Rückgabesysteme und mehr Verbraucheraufklärung. Papst Leo XIV. Ist nach seiner Lungen-OP wach und schmerzfrei. Das hat sein Bruder berichtet. Bei dem Eingriff gestern war ein bösartiger Tumor festgestellt worden. Der untere rechte Lungenlappen musste entfernt werden. Der 71-Jährige liegt in einer Klinik in Rom. Die Diagnose habe die Familie schockiert, so der Bruder. An der Zugspitze soll ein neues Frühwarnsystem Felsstürze vorhersagen. Das Projekt der TU München kostet rund 600.000 Euro. Ministerpräsident Söder fordert mehr Unterstützung vom Bund. Grund ist der schmelzende Permafrost durch den Klimawandel. Laserscanner sollen kleinste Veränderungen am Fels erkennen. Erst Ende September war ein großer Felssturz in der Gegend abgegangen.
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6: A7 Ulm Richtung Füssen zwischen Dreieck Hittistetten und dem Rastplatz Witzighausen. Vorsicht, hier hat sich ein Unfall auf der linken Spur ereignet. Fahrt hier bitte besonders aufmerksam. Aktuell wird geblitzt in Augsburg auf der Berliner Allee und der Schertlinstraße. In Amzell steht ein Blitzer auf der Schomburger Straße. In Nördlingen auf der Wemdinger Straße. In Ulm wird auf der Böfinger Steige geblitzt. Und dann haben wir noch einen Blitzer in Memmingen auf der Hauptstraße.
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6: Für den einen oder anderen wird der Mittwoch in Sachen Arbeit wahrscheinlich auch schon bald vorbei sein und damit ist auch schon mehr als die Hälfte der Arbeitswoche geschafft. Wer ist eigentlich dafür zuständig, dass die Gehwege frei vom Herbstlaub sind? Das Thema klären wir gleich hier bei uns und damit starten wir rein in den Mittwochfeierabend. Ich bin Ralf Hohn, schönen Nachmittag.
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0: Mehr 80er, 90er und aktuelle Hits bei uns bei Radio Schwaben. Wir sind mittendrin im Herbst und wie gewohnt bringt das Laub ziemlich viel Farbe ins Spiel. Ne? Es hängt zum Teil noch an den Bäumen, aber vieles ist auch schon runtergefallen. Und dann ist natürlich die Frage, ne, kommt man da jetzt mit so einem Laubbläser um die Ecke, der viel Krach macht und das Laub ja einfach nur noch irgendwo anders hin verteilt. Weil die Gehwege müssen ja schon zum Teil vom Laub befreit werden. Besonders übel wird es ja, wenn das Laub dann auch nass und feucht wird und dann natürlich auch Rutschgefahr besteht. Angela Kress aus der Radio Schwaben Redaktion, wer ist denn eigentlich für die Laubbeseitigung zuständig?
1: Gehwege sind rechtlich erstmal Teil der öffentlichen Straße. Die Kommunen können aber die Anwohnerinnen und Anwohner verpflichten und das tun auch quasi alle. Heißt, der Hausbesitzer ist dran und der regelt dann im Mietvertrag oft, dass der Mieter Laub fegen muss. Und das trifft bei mehreren Wohnungen übrigens nicht automatisch die, die im Erdgeschoss wohnen. In ganz vielen Fällen gibt's aber Hausmeister oder Firmen, die sich darum kümmern. Das steht dann auch im Mietvertrag.
0: Wann und wie oft muss das Laub beseitigt werden?
1: Also rund um die Uhr kehren muss natürlich niemand. Es hängt davon ab, wie viel Laub gerade runterfällt und auch, ob das Laub nass ist. Nach einem Herbststurm, sagen wir mal, kann Kehren öfter nötig sein als an einem trockenen Tag, an dem nur ein paar bunte Blätter runterfallen. Nachts um 3 muss natürlich auch keiner raus. Die Rechtsprechung sagt in der Regel so etwa ab 7 Uhr morgens und so bis 20 Uhr abends. Es geht auch gar nicht darum, dass der ganze Gehweg besenrein ist, sondern ein Streifen, an dem zum Beispiel ein Kinderwagen und ein Fußgänger sicher aneinander vorbeikommen.
0: Was ist, wenn das Laub nass ist und jemand ausrutscht?
1: Dann kann es richtig teuer werden. Behandlungskosten, Verdienstausfall, entstandene Schäden, sowas kann dann als Rechnung kommen. Aber es wird immer der konkrete Fall geprüft. Also war der Gehweg wirklich gefährlich? Hätte überhaupt schon gekehrt werden müssen und so weiter. Und der Hausbesitzer braucht für solche Fälle eine Versicherung.
0: Wer ist für die Beseitigung des Laubs zuständig, das teilweise jetzt schon ganz gut auf den Boden gefallen ist von den Bäumen? Angela Kress hat uns informiert.

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1: Es ist 15 Uhr und 24 Minuten. 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
2: Heute Nachmittag wechseln bei uns zwischen Donau und den Alpen Wolken und etwas Sonne bei kaum Wind. Zum Abend hin ist es meist trocken, in den Tälern bilden sich erste Nebelfelder und die Temperaturen sinken auf rund 9 Grad. Momentan haben wir in Dinkelscherben 19 Grad, in Erkheim 18 Grad und in Donauwörth 17 Grad bei geringer Bewölkung. Der Radio Schwaben 3-Tage-Trend für Bayerisch Schwaben und das Allgäu. Morgen beginnt der Tag vielerorts neblig. Am Nachmittag lockert es bei rund 16 Grad auf. Dann zieht wieder mehr Nebel auf. Am Freitag ist es zunächst neblig, bevor sich mittags freundlichere Abschnitte zeigen. Zum Wochenende hin zeigt sich das Wetter wechselhafter, mit Regen oder Schauern und etwas kühler.
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4: A7 Ulm Richtung Füssen zwischen drei Hittistädten und dem Rastplatz Witzighausen. Vorsicht, hier hat sich ein Unfall auf der linken Spur ereignet. Fahrt hier bitte besonders aufmerksam. Aktuell wird geblitzt in Augsburg auf der Berliner Allee und der Schertlinstraße. In Amzell steht ein Blitzer auf der Schomburger Straße. In Nördlingen auf der Wemdinger Straße. In Ulm wird auf der Böfinger Steige geblitzt. Und dann haben wir noch einen Blitzer in Memmingen auf der Hauptstraße.
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4: In den letzten Tagen und Wochen hat für einige wahrscheinlich ein neuer Lebensabschnitt begonnen, sprich Beginn des Studiums oder auch Beginn der Ausbildung. Und da verändert sich ja wirklich eine ganze Menge auch im Alltag. Die IHK Schwaben hat hier mal einen Job- bzw. Ausbildungsknigge erstellt. Was da drin steht, das hören wir gleich hier im Feierabend. Ich bin Ralf Hohn, servus.
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0: Der Feierabend bei Radio Schwaben am Mittwochnachmittag. Für einige hat in den letzten Tagen und Wochen ein neuer Lebensabschnitt begonnen, egal ob Studium oder beispielsweise Berufsausbildung, nachdem die Schule jetzt zu Ende war. Und da verändert sich natürlich eine ganze Menge, ne? Neue Regeln im Job, in der Firma. Die IHK Schwaben hatte hier eine tolle Idee und hat nämlich einen Ausbildungsknigge angefertigt. Christian Fischer leitet die Abteilung und weiß, auf was es ankommt, gerade in dieser Situation.
1: Offenheit, mit Interesse, mit positiver Emotion dabei ist, dann glaube ich, ist schon ganz viel gewonnen. Und niemand erwartet von einem Azubi am ersten Tag, dass er schon alles kann. Einfach, wie gesagt, Interesse wäre wichtig und dann einfach Fragen zu stellen. Einfach natürlich auch darauf zu achten, dass man pünktlich ist, dass man zuverlässig ist, was man die Aufgaben, die man bekommt, dass man die dann auch durchführt. Ich glaube, dann ist schon ganz viel gewonnen.
0: Guter Eindruck ist wichtig. Wie tritt man denn am besten dann gegenüber den neuen Kolleginnen und Kollegen auf?
1: Im Umgang mit Kolleginnen und Kollegen ist einfach wichtig, dass es respektvoll ist, dass man auch ein Stück weit seine Rolle einnimmt, dann eben der wertschätzende Umgang miteinander und untereinander. Dazu gehört zum Beispiel dann auch natürlich freundlich zu grüßen, aufmerksam zuzuhören, wenn einem was erklärt wird, sich an Absprachen zu halten. Und wenn man was nicht verstanden hat, dass man dann einfach nochmal nachfragt.
0: Besonders nervös dürften wahrscheinlich viele Azubis sein, wenn es zum ersten Mal zum Kunden geht, also quasi als Aushängeschild vom Betrieb.
1: Deshalb ist natürlich sehr wichtig, dass man freundlich ist, dass man aufmerksam ist, höflich, dass der Kunde sich auch angenommen fühlt. Und da gilt es einfach auch für die Azubis, es muss nicht jede Frage sofort beantwortet sein. Man kann eine Antwort vielleicht auch im Nachgang nochmal zukommen lassen. Aber Interesse und eben sich drum kümmern wäre eben ein ganz wichtiger Teil.
0: Christian Fischer von der IHK Schwaben, die hat sich nämlich den Azubi-Knigge einfallen lassen. Und da stehen viele Infos von denen drin, die wir gerade gehört haben.
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Mit einer 80er, 90er und aktuellen Hits bringen wir euch in den Feierabend am Mittwoch. Wow, das war ja gestern eine spannende Kiste in der Champions League für den FC Bayern München bei Stavanger in Norwegen. 2:0 lag der FC Bayern zur Halbzeit zurück. Dann hat Trainer Vincent Kompany dann einige Wechsel neu mit ins Spiel gebracht. Die Bayern sind mit einem anderen Gesicht aus der Kabine gekommen, als sie reingegangen sind vor der Halbzeit. Hatten dann ausgeglichen, sogar dann auch noch die 3:2 Führung erreicht. Und letztendlich ist den Norwegern dann noch der Ausgleich geglückt, so dass die Bayern nur einen Punkt aus Norwegen mitgenommen haben. Hatten sie sich mit Sicherheit auch anders vorgestellt. Heute Abend sind dann Dortmund und Stuttgart gefragt. Dortmund spielt auch in Norwegen bei Bodø Glimt. Das war so ein bisschen der Champions-League-Schreck im letzten Jahr. Die haben dann doch als No-Name eigentlich für ziemliches Aufsehen gesorgt, muss man sagen. Mal sehen, wie es den Dortmund dann heute Abend ergeht. Und der VfB Stuttgart spielt bei Bratislava. Beide Spiele beginnen um 21 Uhr.

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1: Heute Nachmittag gibt es bei uns einen Mix aus Wolken und Sonne. Dazu weht kaum Wind und die Temperaturen sind mild. Zum Abend hin lockert es gebietsweise auf. In der Nacht bildet sich vor allem in den Tälern Nebel. Dabei kühlt es auf etwa 4 bis 8 Grad ab. Der Radio Schwaben 3-Tage-Trend für Bayerisch, Schwaben und das Allgäu. Morgen beginnt es vielfach neblig. Später lockern die Wolken auf und am Nachmittag erreichen wir etwa 14 bis 18 Grad. Gegen Abend kann sich örtlich wieder Nebel bilden. Am Freitag zeigt sich der Himmel zunächst ebenfalls neblig und danach freundlicher. Am Wochenende ziehen wieder Regen und Schauer auf. Insgesamt wird es kühler. Die aktuellen Wetterwerte: Aindling 18 Grad, Steingaden 16 Grad und Wemding 17 Grad bei trüber Bewölkung.
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0: Es ist 15 Uhr und 59 Minuten. 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
3: Ich bin Fabian Schaffer. Kinder unter 13 sollen TikTok, Instagram und andere soziale Netzwerke künftig nicht mehr nutzen dürfen. Dafür hat die Bundesregierung Eckpunkte beschlossen. Ausnahmen soll es für kindgerechte Angebote geben. Für Jugendliche ab 13 sollen dann abgestufte Beschränkungen gelten. Der Gesetzentwurf soll noch dieses Jahr ins Kabinett. Eine verpflichtende Alterskontrolle bei den großen Plattformen kann aber nur die EU durchsetzen. Bestimmte Getränke mit Zucker werden wohl bald extra besteuert. Die Bundesregierung hat einen Gesetzentwurf dazu beschlossen. Geplant ist, dass die Steuer von kommendem Sommer an gilt. Für Getränke, die mindestens 5 Gramm Zucker pro 100 Milliliter enthalten. 26 Cent je Liter extra sollen dann mindestens fällig werden. Kritik kommt vor allem aus der Union, weil die Lebenshaltungskosten ohnehin schon hoch seien. Die Lufthansa übernimmt knapp die Hälfte der portugiesischen Fluggesellschaft TAP. Die Regierung in Lissabon hat den deutschen Konzern als bevorzugten Käufer für 44,9% der staatlichen Airline ausgewählt. Das Gebot liegt bei 1,2 Milliarden Euro. Lufthansa hat sich damit gegen Air France KLM durchgesetzt. Der Verkauf muss aber noch von der EU-Kommission geprüft werden. Das kann bis zu 2 Jahre dauern. Ein Tippfehler im Cockpit hat wohl den Entführungsalarm am Flughafen Nürnberg ausgelöst. Das hat die Polizei mitgeteilt. Der Pilot der Maschine von Korfu nach Nürnberg wollte wegen eines Funkausfalls Code 7600 senden, gab aber versehentlich 7500 ein, das Entführungssignal. Kampfjets eskortierten die Boeing bis Nürnberg. Am Boden war ein Großaufgebot an Rettungskräften im Einsatz. Gegen den Piloten wird nicht ermittelt. Nach seiner Lungenkrebsdiagnose bekommt Papst Leo Genesungswünsche auch aus der evangelischen Kirche. Die EKD-Ratsvorsitzende Fers hat auf Instagram geschrieben, die Nachricht bewege sie sehr. Gemeinsam mit vielen Christen weltweit bete sie für ihn. Die Ärzte haben die Diagnose bestätigt. Der Papst ist gestern operiert worden.
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4: A7 Ulm Richtung Füssen zwischen Nersingen und Vöhringen. Hier derzeit 6 Kilometer Stau. Hier hat es einen Unfall gegeben. Die Unfallstelle ist mittlerweile geräumt. Es dauert aber noch ein wenig, bis sich der Stau auflöst. Aktuelle Blitzer stehen in Markt Oberdorf auf der Kaufbeurer Straße. In Sonthofen wird auf der Jahnstraße geblitzt. In Neu-Ulm steht ein Blitzer auf der Memminger Straße. In Kempten wird auf der Lotterbergstraße und der Wiggensbachstraße geblitzt. Und dann haben wir noch einen in Amzell auf der Schomburger Straße.
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4: Mensch, was hatten wir bis letzte Woche für einen schönen Spätsommer? Aber auch dieser Altweibersommer ist jetzt vorbei, auch wenn es immer noch mal ein paar schöne Tage, Stichwort goldener Oktober, gibt. Aber so lange Abende draußen sitzen, das ist nun nicht mehr. Aber wir wären nicht Radio Schwaben, wenn wir nicht auch Ideen für tolle Herbstabende hätten. Die gibt's gleich hier bei uns im Feierabend. Ich bin Ralf Hohn, schönen Mittwochnachmittag.
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0: Die beste Playlist für euren Feierabend bekommt ihr hier bei uns mit mehr 80ern, 90ern und aktuellen Hits. Radio Schwaben ist hier. Und ganz ehrlich, ich glaube, viele von uns trauern schon dem Sommer so ein bisschen nach, ne? War ja schon toll, wenn man abends dann schön lange draußen sitzen konnte, hatte vorher den Grill angeschmissen, mit Freunden noch gemütlich was essen, was trinken. Gut, die Abende sind jetzt vorbei. Das dauert auch wieder, bis sie zurückkommen. Jetzt geht's eher in die andere Richtung, wo man sich abends zu Hause richtig schön gemütlich machen kann. Aber ich finde, diese Herbst- und auch irgendwann Winterabende haben ja auch was für sich. Jojo Schweizer, du hast ein paar tolle Ideen für solche Abende.
1: Zum Beispiel alte Herbsttradition wieder aufleben lassen. Vielleicht habt ihr früher auch Kürbis geschnitzt oder Herbstblätter gesammelt, die schönsten. Macht es doch einfach wieder. Freunde oder Familie einladen, gemeinsam kochen, backen oder mal so einen schönen Spieleabend machen. Und ganz wichtig, auch wenn es draußen grau ist und vielleicht gar nicht so schön aussieht, rausgehen und ein bisschen Tageslicht aufnehmen. Und natürlich, der Herbst ist Zeit für Ruhe. So ganz ohne schlechtes Gewissen, vielleicht mal lesen, was malen oder einen Film oder eine Serie schauen. Einfach so ein bisschen chillen.
0: Das sind gute Ideen von Jojo Schweizer, um dann auch Herbstabende mit Freunden oder auch mal alleine so richtig schön rumzukriegen.
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1: Es ist 16 Uhr und 25 Minuten. 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
2: Heute wechseln sich Wolken und Auflockerungen ab. Der Wind ist kaum spürbar. Später ist es in Bayerisch-Schwaben und im Allgäu stellenweise neblig, besonders in Tal- und Niederungsbereichen. In der Nacht liegen die Temperaturen zwischen etwa 4 und 10 Grad. Der Radio Schwaben 3-Tage-Trend. Morgen gibt es vielfach Nebel, später ist es freundlicher bei 14 bis 18 Grad. Am Freitag hält sich morgens örtlich Nebel, danach zeigt sich die Sonne häufiger und am Wochenende folgt wieder Regen, teils nur leichter. Momentan haben wir in Untermeitingen 17 Grad, in Ottobeuren 18 Grad und in Monheim 17 Grad, jeweils mit klarem Himmel.
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4: A7 Ulm Richtung Füssen zwischen Nersingen und Föhringen, hier derzeit 6 Kilometer Stau. Hier hat es einen Unfall gegeben, die Unfallstelle ist mittlerweile geräumt. Es dauert aber noch ein wenig, bis sich der Stau auflöst. Aktuelle Blitzer stehen in Marktoberdorf auf der Kaufbeurer Straße. In Sonthofen wird auf der Jahnstraße geblitzt. In Neu-Ulm steht ein Blitzer auf der Memminger Straße. In Kempten wird auf der Lotterbergstraße und der Wiggensbachstraße geblitzt. Und dann haben wir noch einen in Amzell auf der Schomburger Straße.
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4: Ja, jetzt hatten wir eben ein paar tolle Tipps in dieser halben Stunde, wie man so lange gemütliche Herbstabende alleine oder auch mit Freunden so richtig schön gestalten kann. Und jetzt blicken wir aber auch nochmal gleich aufs Wetter, auch hinsichtlich Stichwort Winterreifen. Ne, denn gerade in höheren Lagen könnte das jetzt schon allmählich sinnvoll sein, dahin umzustellen. Kai Zorn aus unserer Radio Schwaben Wetterredaktion wird uns gleich diesbezüglich ein bisschen aufklären.
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0: Der Mittwochfeierabend bei Radio Schwaben. Hallihallo, danke fürs Einschalten. Hoffe, ihr kommt gut nach Hause. Ja, und mit dem Nachhausekommen ist das dann auch so eine Sache demnächst. Je nachdem, wenn ihr mit dem Auto unterwegs seid. Winterreifen wären durchaus dann die Alternative. Solltet ihr nicht vielleicht sogar schon Allwetterreifen haben. Kai Zorn aus unserer Radio Schwaben Wetterredaktion. Es kündigt sich ja jetzt so in der zweiten Oktoberhälfte so ein bisschen was an. Ne? Wie dringend ist das denn, vor allen Dingen auch in den höheren Lagen?
1: In dieser Woche wird noch nichts passieren. Nichtsdestotrotz würde ich jetzt langsam an den Reifenwechsel denken, allein schon von der Jahreszeit her. Der Niederschlag am kommenden Wochenende geht in den Alpen schon bis rund 1200 Meter Höhe als Schnee runter. Das heißt, wer durch und über die Alpen fahren muss, der braucht dann schon Winterausrüstung. Bei uns unten bleibt es noch ruhig. Die Wettermodelle deuten allerdings an, dass es Richtung Monatsende dann doch tatsächlich das erste Mal schon Schnee bis locker 500 Meter Höhe geben kann. Es sammelt sich über Skandinavien sehr viel kalte Luft. Und wenn die angezapft werden würde, und das kann bei der richtigen Wetterlage sofort passieren, dann hätten wir das erste Mal Schnee. Noch keinen Winter, keinen nachhaltigen Winter, das noch nicht. Aber der erste Schnee scheint gar nicht so weit weg zu sein.
0: Ja, und vor allen Dingen ist ja auch wichtig, ne, wenn man jetzt den Reifenwechsel nicht selber durchführt, sondern lässt das in der Fachwerkstatt machen, dann braucht man ja entsprechend auch einen Termin. Also da wäre es jetzt auch vor allen Dingen allerhöchste Zeit, sich entsprechend drum zu kümmern. Kai Zorn aus der Radio Schwaben Wetterredaktion, ich danke dir sehr.
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Euer Begleiter für den Heimweg, das ist der Feierabend hier bei uns bei Radio Schwaben. Jetzt haben wir eben über das Thema Winterreifen gesprochen, dass man sich da so langsam aber sicher drum kümmern sollte. Aber man stellt immer wieder fest, der ein oder andere weiß gar nicht so genau, wo liegt eigentlich der Unterschied zwischen Sommer- und Winterreifen und was bewirken diese Unterschiede eigentlich genau im Straßenverkehr. Das klären wir gleich in unserer Rubrik Wissen in 60 Sekunden mit Lukas Prosser um kurz nach 5. 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
3: Zum frühen Abend ist das Wetter wechselhaft mit Wolken. In der Nacht wird es vor allem im Donautal und in den Tälern neblig. Die Temperaturen sinken auf 4 bis 7 Grad. Der Radio Schwaben 3-Tage-Trend. Morgen gibt es verbreitet Nebel, am Nachmittag freundlichere Abschnitte, bevor es abends wieder trüber ist. Übermorgen ist es vielerorts zunächst trüb. Die Sonne zeigt sich öfter bei milden 16 bis 19 Grad. Zum Wochenende hin folgt wieder Regen und in Bayerisch Schwaben und im Allgäu ist es in weiten Teilen wechselhaft. Im Moment hat es in Hornstetten 15 Grad, in Pfronten 16 Grad und in Wallerstein 17 Grad. Dort ist es wolkenlos.
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0: Es ist 16 Uhr und 57 Minuten. 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
5: Ich bin Fabian Schaffer. Bundeskanzler Merz will beim EU-Gipfel ein härteres Vorgehen gegen unfaire Handelspraktiken durchsetzen. In einer Regierungserklärung kündigt er an, Deutschland setze sich künftig stärker gegen Dumpingpreise und Subventionen anderer Staaten zur Wehr. Gemeint ist vor allem China, auch wenn Merz das Land nicht nennt.
6: Wir sehen nicht länger tatenlos zu, wenn andere Staaten durch hohe Subventionen, künstlich abgewertete Währungen, Überkapazitäten und aggressive Preissetzung unserer Wirtschaft schaden.
5: Mit Frankreich zusammen schlägt Merz ein neues Handelsschutzinstrument vor, mit dem bei gezielten Angriffen auf Industrien und Lieferketten schnell reagiert werden könne. Plattformen wie TikTok, Snapchat oder Instagram sollen für Kinder unter 13 Jahren in Deutschland künftig tabu sein. Das Bundeskabinett beschloss Eckpunkte für Übergangsregeln, bis entsprechende EU-weite Social-Media-Beschränkungen in Kraft sind. Diese hatte die EU-Kommission im September angekündigt. Wegen der Abstimmungen im EU-Parlament und zwischen den Mitgliedstaaten könnte es aber noch lange dauern, bis es tatsächlich dazu kommt. Zigaretten werden wohl bald deutlich teurer. Der Finanzausschuss des Bundestags hat für ein entsprechendes Vorhaben gestimmt. Von 2027 bis 2030 werden die Steuersätze demnach schrittweise nach oben gehen. 2030 könnte eine Packung mit 20 Zigaretten knapp 4 Euro mehr kosten als derzeit, also dann rund 12 Euro. Auch die Steuern auf Tabak und Liquids für E-Zigaretten werden angehoben. Nach einem Cyberangriff auf die Stadt Eichstätt fährt der Krisenstab einige Dienstleistungen wieder hoch. Den Tätern ist es gelungen, einen Großteil der Verwaltungsdaten zu kopieren. Welche genau, ist noch unklar. Personalausweise gibt es ausnahmsweise im Umland. Hochzeiten finden statt. Stadtwerke und Gas- und Stromversorgung sind nicht betroffen. Die Stadt rät, aktuelle Rechnungen genau zu prüfen. In der Fußball-Champions League sind heute erneut auch zwei deutsche Teams gefordert. Dortmund muss bei Bodø Glimt in Norwegen ran. Stuttgart ist beim slowakischen Club Slovan Bratislava zu Gast. Anstoß ist jeweils um 21 Uhr. Das Spitzenspiel bestreiten Manchester City und Titelverteidiger Paris Saint-Germain.
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7: Momentan lebhafter Berufsverkehr, aber keine größeren Staus oder Behinderungen. Die Blitzer stehen auf der B12 bei Germeringen, in Augsburg auf der Friedrich-Ebert-Straße, in Marktoberdorf auf der Kaufbeurer Straße, auf der Jahnstraße in Sonthofen wird geblitzt, auf der Memminger Straße in Neu-Ulm und auf der Lotterbergstraße in Kempten.
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7: Ich hoffe, die Laune ist gut. Wie könnte es auch anders sein? Der Arbeitstag liegt jetzt für die meisten hinter euch und ihr startet mit uns mit Radio Schwaben in den Feierabend. Hallo, schön, dass wir euch begleiten dürfen.
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0: Wir bringen euch in Feierabendstimmung. 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
2: Sie sehen fast gleich aus. Sie kosten viel zu viel Geld und wir wechseln sie alle 6 Monate. Unsere Autoreifen. Klar, die einen sind im Winter besser, die anderen im Sommer. Aber warum sind die eigentlich besser? Der Hauptunterschied ist zuerst mal die Gummimischung. Sommerreifen sind härter, bleiben auch bei starker Hitze widerstandsfähig und bieten einen guten Halt auf aufgeheiztem und auch auf nassen Asphalt. Bei den Winterreifen ist die Mischung ein bisschen weicher und vor allem elastischer. Das ist sehr wichtig, damit sie bei Temperaturen unter 7 Grad nicht aushärten. Durch das weichere Material verzahnen sie sich besser mit der Fahrbahn, sprich sie rutschen nicht so leicht. Außerdem haben Winterreifen ein tieferes Profil und ganz viele kleine Einschnitte, die sogenannten Lamellen. Die bohren sich durch Schnee, Eis und Matsch und bieten mehr Halt auf glatter Fahrbahn. Sommerreifen hingegen haben sogenannte Drainagerillen. Die leiten Wasser besser ab. Damit wird Aquaplaning verhindert. Zum Beispiel bei einem Sommergewitter. Und Ganzjahresreifen, die kombinieren beides. Bei normalen Wetterverhältnissen sind die ausreichend. Allerdings bei extremem Schneefall oder krassen Gewittern merkt man schon einen deutlichen Unterschied.
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1: Es ist 17 Uhr und 25 Minuten. 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
2: Zum frühen Abend wechseln über den Dächern Wolken und Auflockerungen. In Bayerisch-Schwaben und dem Allgäu ist der Wind kaum spürbar. In der Nacht sinken die Temperaturen auf 4 bis 8 Grad. Der Radio Schwaben 3-Tage-Trend. Morgen früh gibt es örtlich Nebel, später lockert es auf und die Temperaturen steigen auf 10 bis 16 Grad. Am Freitag hält sich zunächst wieder Nebel, bevor es nachmittags freundlicher ist. Am Wochenende folgen erneut Regenschauer, insgesamt ist es etwas kühler. Aktuell meldet Friedberg 18 Grad, Nesselwang 16 Grad und Krumbach 19 Grad. In Krumbach ist es stark bewölkt.
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4: Momentan lebhafter Berufsverkehr, aber keine größeren Staus oder Behinderungen. Die Blitzer stehen auf der B12 bei Germeringen, in Augsburg auf der Friedrich-Ebert-Straße, in Marktoberdorf auf der Kaufbeurer Straße, auf der Jahnstraße in Sonthofen wird geblitzt, auf der Memminger Straße in Neu-Ulm und auf der Lotterbergstraße in Kempten.
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4: Unterwegs quer durchs Land, quer durch Bayerisch-Schwaben. Mit eurem Lieblingssender, mit uns, mit Radio Schwaben. Und gleich machen wir Station im Donau-Ries, genauer gesagt in Mayingen mit unserer Stadtgeschichte.
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2: Einst ging ein Grafen Wallerstein auf die Jagd. Er hatte einen prächtigen Hirschen aufgestöbert und folgte ihm blindlings durch Busch und Dorn. Doch das Glück war ihm nicht hold. Das schnelle Wild entwischte ihm und er merkte erst zu spät, dass er sich in der Wildnis verirrt hatte. Verzweifelt suchte er nach einem Ausweg. Er glaubte, über eine Lichtung reiten zu müssen, doch der Boden gab plötzlich nach. Graf und Ross sanken im Sumpf und Moor und der Graf fürchtete, sie wären verloren. Sein Hilfhorn verklang ohnmächtig in der stillen Weite. Kein Retter war in Sicht. In seiner Not flehte der Graf zu Gott und gelobte, an dieser Stelle ein Kirchlein zu ehren, das höchsten zu errichten, sollte er gerettet werden. Sein Gebet wurde erhört. Mit letzter Kraft kämpfte sich das Pferd auf festen Grund und trug seinen Herrn wohlbehalten nach Hause. An genau dieser Stelle erhob sich bald ein schlanker Kirchturm. Später wuchsen Häuser um ihn herum, wie Schafe um ihre Hirten. So entstand der Ort Maingen.
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Mit mehr 80er, 90ern und aktuellen Hits bringen wir euch in den Feierabend am Mittwoch. Wow, das war ja gestern eine spannende Kiste in der Champions League für den FC Bayern München bei Stavanger in Norwegen. 2:0 lag der FC Bayern zur Halbzeit zurück. Dann hat Trainer Vincent Kompany dann einige Wechsel neu mit ins Spiel gebracht. Die Bayern sind mit einem anderen Gesicht aus der Kabine gekommen, als sie reingegangen sind vor der Halbzeit. Hatten dann ausgeglichen, sogar dann auch noch die 3:2 Führung erreicht. Und letztendlich ist den Norwegern dann noch der Ausgleich geglückt, so dass die Bayern nur einen Punkt aus Norwegen mitgenommen haben. Hatten sie sich mit Sicherheit auch anders vorgestellt. Heute Abend sind dann Dortmund und Stuttgart gefragt. Dortmund spielt auch in Norwegen bei Bodø Glimt. Das war so ein bisschen der Champions-League-Schreck im letzten Jahr. Die haben dann doch als No-Name eigentlich für ziemliches Aufsehen gesorgt, muss man sagen. Mal sehen, wie es hier Dortmund dann heute Abend ergeht. Und der VfB Stuttgart spielt bei Bratislava. Beide Spiele beginnen um 21 Uhr.

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2: Der frühe Abend zeigt sich bei uns in weiten Teilen wolkig, teils aber auch freundlich. In der Nacht liegen die Temperaturen in den kühleren Lagen zwischen 4 und 8 Grad. Örtlich bildet sich Nebel. Die aktuellen Wetterwerte: Gersthofen 17 Grad, Wertach 15 Grad und Mertingen 17 Grad, leicht bewölkt. Der Radio Schwaben 3-Tage-Trend für Bayerisch Schwaben und das Allgäu. Morgen beginnt der Tag vielerorts neblig. Am Nachmittag ist es freundlicher mit meist 10 bis 16 Grad. Am Freitag ist es zunächst erneut neblig, später freundlicher. Und zum Wochenende hin ist es wieder wechselhafter mit einzelnen Regenschauern.
3: 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Es ist 17 Uhr. Und 58 Minuten. 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
4: Ich bin Fabian Schaffer. Das Bundeskabinett hat die Zuckersteuer auf den Weg gebracht. Die Abgabe soll ab Juli 2027 erhoben werden und je nach Zuckergehalt in gesüßten Getränken 26 oder 32 Cent pro Liter betragen. Laut Bundesfinanzministerium dient die Steuer dazu, die Beiträge für die gesetzliche Krankenversicherung stabil zu halten. Zugleich leistet die Abgabe einen Beitrag zum Schutz der Gesundheit, vor allem von Kindern und Jugendlichen. Kanzler Merz will, dass die EU härter gegen unfaire Handelspraktiken vorgeht. Dabei geht es um staatlich geförderte Billigangebote aus dem Ausland. Gemeint sein dürfte wahrscheinlich vor allem China. Konkret benannt hat Merz das Ausland nicht. Beim EU-Gipfel soll über ein neues Handelsschutzinstrument beraten werden. Damit könnte die EU schneller auf gezielte Angriffe auf ihre Wirtschaft reagieren. Der frühere Immobilieninvestor René Benko kommt aus der U-Haft frei und muss stattdessen eine Fußfessel tragen. Das bestätigte eine Gerichtssprecherin in Innsbruck. Der einstige Milliardär war erst im September zu einer Haftstrafe von 2,5 Jahren verurteilt worden. Laut Gericht hat Benko seine Gläubiger betrügerisch geschädigt. Die Lufthansa übernimmt knapp die Hälfte der portugiesischen Fluggesellschaft TAP. Die Regierung in Lissabon hat den deutschen Konzern als bevorzugten Käufer für 44,9% der staatlichen Airline ausgewählt. Das Gebot liegt bei 1,2 Milliarden Euro. Lufthansa hat sich damit gegen Air France KLM durchgesetzt. Der Verkauf muss aber noch von der EU-Kommission geprüft werden. Das kann bis zu 2 Jahre dauern. Die Initiatoren von Rettet die Bienen sind mit dem neuen Naturschutzgesetz überhaupt nicht zufrieden und warnen vor weniger Naturschutz in Bayern. Sie befürchten, dass mit der geplanten Gesetzesänderung das Verbot fällt, Wiesen und Weiden umzupflügen. Dadurch könnten wichtige Lebensräume verloren gehen. Umweltminister Glauber versichert dagegen, das hohe Schutzniveau solle erhalten bleiben.
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5: Acht, München Richtung Stuttgart. Zwischen Burger und Zusmarshausen. Hier ist ein Getränketransporter auf der Autobahn umgekippt. Hier bitte deutlich mehr Zeit einplanen. Hier besteht Staugefahr. Blitzer stehen auf der B12 bei Germeringen, in Augsburg auf der Friedrich-Ebert-Straße, in Marktoberdorf auf der Kaufbeurer Straße, auf der Jahnstraße in Sonthofen wird geblitzt, auf der Memminger Straße in Neu-Ulm und auf der Lotterbergstraße in Kempten.
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5: Habt ihr schon überlegt, was es heute bei euch zum Abendessen geben könnte? Vielleicht aber auf jeden Fall auch einen schönen Nachtisch, weil heute ist Tag des Desserts. Ja, also ein leckerer Nachtisch hinterher. Und wenn es nur ein schönes Eis ist, irgendwie mit Sahne oder sonst irgendwas. Lasst euch gut gehen, schönen Feierabend.
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1: Es ist 18 Uhr und 25 Minuten. 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
2: Heute am frühen Abend ist es zwischen Donau und den Alpen teils heiter, teils bewölkt. Der Wind ist kaum spürbar und bis Mitternacht bleibt es überwiegend trocken. In der Nacht breitet sich besonders in Tälern und Niederungen Nebel aus. Der Radio Schwaben 3-Tage-Trend. Morgen ist es in Bayerisch-Schwaben und im Allgäu verbreitet neblig und kühl mit 4 bis 9 Grad. Im Laufe des Nachmittags lockert es auf. Am Freitag ist es regional erneut neblig. Später zeigt sich das Wetter freundlicher und milder mit 16 bis 20 Grad. Zum Wochenende hin ziehen wieder Regen und einzelne Schauer auf. Momentan haben wir in Kissing 16 Grad, in Pfronten klar bei 15 Grad und in Möttingen 15 Grad.
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4: A8 München Richtung Stuttgart. Zwischen Burger und Sussmarshausen. Hier ist ein Getränketransporter auf der Autobahn umgekippt. Hier bitte deutlich mehr Zeit einplanen. Hier besteht Staugefahr. Blitzer stehen auf der B12 bei Germeringen in Augsburg auf der Friedrich-Ebert-Straße, in Marktoberdorf auf der Kaufbeurer Straße, auf der Jahnstraße in Sonthofen wird geblitzt, auf der Memminger Straße in Neu-Ulm und auf der Lotterbergstraße in Kempten.
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4: Mehr 80er, 90er und aktuelle Hits. Ich würde sagen, jetzt haben wir uns wieder mehr davon verdient.
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0: Das waren 4 Stunden Feierabend am Mittwoch. Ich wünsche euch einen schönen Abend. Macht euch was Nettes zu essen oder bestellt irgendwas. Lasst euch was liefern. Macht es euch gemütlich. Wir hören uns morgen Nachmittag wieder. Und morgen am Donnerstag laufen ja auch schon wieder neue Filme an bei uns in den Kinos in Bayerisch-Schwaben. Und ich bin mir sicher, den einen oder anderen davon werden wir euch dann auch entsprechend vorstellen. Wäre dann auch was, um den Feierabend in den nächsten Tagen zu genießen, mal wieder abends ins Kino zu gehen. Ich bin Ralf Hohn. Tschüss und schönen Abend.
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2: Über den Abendhimmel ziehen letzte Aufhellungen zwischen dichteren Wolken hindurch. In Bayerisch-Schwaben und im Allgäu bleibt es dabei meist trocken. In der Nacht sinken die Temperaturen auf 3 bis 7 Grad. In den Tälern bildet sich teils Nebel. Der Radio Schwaben 3-Tage-Trend. Morgen beginnt der Tag vielerorts neblig. Am Nachmittag lockert es auf und örtlich liegen die Temperaturen bei 15 bis 18 Grad. Zum Abend kann der Nebel zurückkehren. Am Freitag beginnt es erneut neblig, später gibt es freundliche Abschnitte. Und am Wochenende zeigt sich das Wetter wieder wechselhafter mit einzelnen Regenschauern. Derzeit in Mehring 15 Grad und trüb, in Ottobeuren 17 Grad und in Buttenwiesen 15 Grad.
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0: Es ist 18 Uhr und 58 Minuten. 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
4: Ich bin Dominik Schweiger. Wer in einer Großstadt in einer Mietwohnung lebt, ist der Meinung, dass die Miete zu hoch ist. Das meint fast jede und jeder Dritte in einer Umfrage für den Deutschen Gewerkschaftsbund. Deutliche Unterschiede zeigen sich vor allem bei den Altersgruppen. Bei den über 60-Jährigen halten nicht mal 17% die Miete für zu hoch. Bei den unter 30-Jährigen sind es dagegen 44%. Kinder unter 13 sollen in Deutschland künftig grundsätzlich keine sozialen Netzwerke wie TikTok, Snapchat oder Instagram mehr nutzen dürfen. Das Bundeskabinett hat dafür Eckpunkte beschlossen, die gelten sollen, bis es eine EU-weite Regelung gibt. Wann das Verbot tatsächlich in Kraft tritt, ist allerdings noch offen. Ronny Thorau berichtet.
5: Die deutschen Social-Media-Beschränkungen müssen noch durchs Kabinett, dann durch Bundestag und Bundesrat. Das kann also noch Monate dauern, bis die in Kraft treten. Damit kommen sie aber vielleicht immer noch schneller als die EU-Regeln. Inhaltlich schält sich aber eine ungefähr gleiche Linie heraus. Unter 13 Jahren kein Social Media, danach nur eingeschränkt. Und es soll strengere Vorgaben für die Plattformen geben, insbesondere suchtfördernde Algorithmen für Jugendliche zu unterlassen.
4: Die Lufthansa übernimmt knapp die Hälfte der portugiesischen Fluggesellschaft TAP. Die Regierung in Lissabon hat den deutschen Konzern als bevorzugten Käufer für fast 45% der staatlichen Airline ausgewählt. Das Gebot liegt bei 1,2 Milliarden Euro. Lufthansa hat sich damit gegen Air France KLM durchgesetzt. Der Verkauf muss aber noch von der EU-Kommission geprüft werden und das kann bis zu 2 Jahre dauern. Die Bundesregierung will der Deutschen Post einen Steuervorteil bei Geschäftskundenbriefen streichen. Das Kabinett hat einen entsprechenden Gesetzentwurf beschlossen. Damit soll der Wettbewerb fairer werden. Die Post warnt, dass dadurch Briefe teurer werden könnten. Außerdem sollen Verzögerungen durch extreme Wetterbedingungen künftig nicht mehr bei den Zustellfristen mitgezählt werden. Auch bürokratische Pflichten sollen wegfallen.
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2: Auf der A8 München Richtung Stuttgart ist zwischen Zusmarshausen und Burg ein Lastwagendefekt. Der rechte Fahrstreifen und der Standstreifen sind gesperrt. Und hier die neuesten Blitzer auf Radio Schwaben. Auf der Liebigstraße in Illertissen, auf der B12 bei Germaringen, auf der Bahnhofstraße in Marktoberdorf sowie am Schumacherring in Kempten wird geblitzt. Meldet Staus und Blitzer immer per WhatsApp unter 08000 11 82 11.
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2: Ich bin Martina Neu und begleite euch gut gelaunt durch den Mittwochabend. Der beste Musikmix hier bei Radio Schwaben für das Ries, die Region Augsburg und das Allgäu. Und jetzt geht's rein in die nächste halbe Stunde.

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1: Es ist 19 Uhr und 28 Minuten. 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
2: Heute Abend ist es bei uns wechselnd bewölkt und nahezu windstill. In Bayerisch-Schwaben und im Allgäu sinken die Temperaturen in der Nacht auf etwa 4 bis 10 Grad. In den Donau- und Talniederungen bildet sich erneut Nebel. Der Radio Schwaben 3-Tage-Trend. Morgen wird es vielerorts neblig. Am Nachmittag lockert es auf. Im Süden gibt es 12 bis 18 Grad. Am Freitag beginnt es erneut mit Nebel. Später wechseln sich Wolken und Sonne ab. Und am Wochenende ziehen wieder Regenschauer auf. Die aktuellen Wetterwerte. Germeringen 13 Grad und stark bewölkt. Meitingen 12 Grad und Gundelfingen 14 Grad.
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2: Auf der A7 Ulm Richtung Füssenreute laufen zwischen Nersingen und dem Dreieck Hittestetten Arbeiten am Mittelstreifen. Der linke Fahrstreifen ist von heute 19 Uhr bis morgen um 2 Uhr blockiert. Vorsicht, auf der A7 Füssenreute Richtung Ulm steht an der Ausfahrt Illertissen ein unbeleuchtetes Fahrzeug auf der Fahrbahn. Auf der A8 München Richtung Stuttgart ist zwischen Zusmarshausen und Burgau ein LKW-Defekt. Der rechte Fahrstreifen und der Standstreifen sind bis etwa 22 Uhr gesperrt. Und hier die neuesten Blitzer auf Radio Schwaben. Auf der Nagahama-Allee in Augsburg, auf der Industriestraße in Burtenbach, auf der B12 bei Germeringen, auf der Bahnhofstraße in Marktoberdorf und auf der Liebigstraße in Illertissen gibt es Blitzer. Die kostenfreie Verkehrs- und Blitzer-Hotline 08000 11 82 11.
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2: Starten wir rein. Mein Name ist Martina Neu. Ich begleite euch gut gelaunt durch den Mittwochabend. Nonstop-Hits ohne Umwege für ganz Bayerisch-Schwaben und das Allgäu. Freut euch auf Freddie Mercury mit Living on My Own, Nothing Else Matters von Metallica und UB40 mit Kingston Town. Und jetzt aufdrehen.
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0: gleich mehr davon. 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
1: Heute Abend zeigt sich wechselnde Bewölkung, der Wind ist kaum spürbar. In der Nacht ist es in den Tälern neblig, die Tiefstwerte liegen bei 3 bis 7 Grad. Der Radio Schwaben 3-Tage-Trend. Morgen beginnt es in Bayerisch-Schwaben und im Allgäu gebietsweise neblig, später gibt es Auflockerungen und am Nachmittag vielerorts 12 bis 18 Grad. Am Freitag beginnt der Tag erneut mit Nebel, danach wird es freundlicher und mild. Am Wochenende ziehen wieder Regen oder Schauer auf. Insgesamt bleibt der Trend weitgehend konstant. In Gessertshausen, Lindau und Burgau liegen die Temperaturen aktuell bei 13 Grad. Dazu ist es trocken.
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0: Es ist 19 Uhr und 57 Minuten. 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
3: Ich bin Dominik Schweiger. Kanzler Merz will, dass die EU härter gegen unfaire Handelspraktiken vorgeht. Dabei geht's um staatlich geförderte Billigangebote aus dem Ausland. Gemeint sein dürfte wahrscheinlich vor allem China. Konkret benannt hat Merz das Ausland aber nicht. Beim EU-Gipfel soll über ein neues Handelsschutzinstrument beraten werden. Damit könnte die EU schneller auf gezielte Angriffe auf die Wirtschaft reagieren. Bei Getränken mit Zuckerzusatz, also Limonade, Energydrinks und so weiter, soll ab Juli 2027 eine Steuer fällig werden. Je nach Zuckergehalt 26% oder 32%. Kleine Hersteller sollen davon ausgenommen sein. Thomas Gliskin mit den Einzelheiten.
4: Mit der Steuer will Finanzminister Lars Klingbeil Geld für den Bundeshaushalt einnehmen und zugleich die Hersteller dazu bringen, den Zuckergehalt ihrer Getränke zu senken. Für 2027 rechnet die Bundesregierung mit rund 690 Millionen Euro Einnahmen. Kritik kommt aus der Union. Hessens Ministerpräsident Boris Rhein nennt die Abgabe eine Teuersteuer. Sie belastet die Bürger zusätzlich und gefährde Arbeitsplätze in der Getränkeindustrie.
3: Außerdem soll Rauchen nochmal teurer werden, schrittweise ab nächstem Jahr. Bis 2030 könnte eine Schachtel Zigaretten dann 14 Euro kosten. Fast jeder dritte Großstadtmieter findet die eigene Miete zu hoch. Das zeigt eine Umfrage für den Deutschen Gewerkschaftsbund. Besonders unzufrieden sind junge Menschen. Bei den unter 30-Jährigen halten 44% ihre Miete für zu teuer. Bei den über 60-Jährigen sind es dagegen weniger als 17%. Die Initiatoren von Rettet die Bienen sind mit dem neuen Naturschutzgesetz überhaupt nicht zufrieden und warnen vor weniger Naturschutz in Bayern. Sie befürchten, dass mit der geplanten Gesetzesänderung das Verbot fällt, Wiesen und Weiden umzupflügen. Dadurch könnten wichtige Lebensräume verloren gehen. Umweltminister Glauber versichert aber, das hohe Schutzniveau solle erhalten bleiben.
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1: Vorsicht auf der A7 Füssenreute Richtung Ulm. An der Ausfahrt Elertissen befindet sich ein unbeleuchtetes Fahrzeug auf der Fahrbahn. Auf der A7 Ulm Richtung Füssenreute ist zwischen Rastplatz Buchwald West und Dreieck Hittestetten wegen einer Baustelle der linke Fahrstreifen gesperrt. Und hier die neuesten Blitzer auf Radio Schwaben. Es wird auf der Nagahama Allee in Augsburg, auf der Industriestraße in Burtenbach, auf der Liebigstraße in Illertissen sowie auf der Bahnhofstraße in Marktoberdorf und auf der B12 bei Germeringen geblitzt. Kommt gut ans Ziel.
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1: Martina Neu begleitet euch gut gelaunt durch den Mittwochabend. Für das Ries, die Region Augsburg und das Allgäu gibt es den besten Musikmix aus den 80ern, 90ern und aktuellen Hits. Und jetzt rein in die nächste halbe Stunde.

0: war der Bella Italia Hits auf Radio Schwaben.
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1: Es ist 20 Uhr und 27 Minuten. 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
2: Heute Abend zeigt sich zwischen der Donau und den Alpen meist klar bis locker bewölkt und windarm. In der Nacht bildet sich vielerorts Nebel, besonders in den Tälern, bei etwa 4 bis 7 Grad. Der Radio Schwaben 3-Tage-Trend. Morgen ist es in Bayerisch-Schwaben und dem Allgäu vielerorts zunächst neblig. Später gibt es freundliche Abschnitte mit 15 bis 18 Grad. Später kann sich der Nebel erneut ausbreiten. Am Freitag halten sich anfangs Nebelfelder, bevor die Sonne häufiger durchkommt. Zum Wochenende hin wird es wieder wechselhafter, mit Regen oder Schauern. Aktuell werden in Königsbrunn 12 Grad, trocken und trüb. In Dietmannsried 11 Grad und in Harburg 13 Grad gemeldet.
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2: Auf der A7 Ulm Richtung Füssen-Reute ist zwischen Rastplatz Buchweid West und Dreieck Hittestetten wegen einer Baustelle der linke Fahrstreifen gesperrt. Und hier die neuesten Blitzer auf Radio Schwaben. In Augsburg auf der Nagahamer Allee und in Burtenbach auf der Industriestraße gibt es Blitzer. Außerdem auf der B12 bei Germeringen sowie auf der Bahnhofstraße in Marktoberdorf. Meldet Staus und Blitzer immer per WhatsApp unter 08000 11 82 11.
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2: Im Studio für euch ist Martina Neu. Einen schönen guten Abend. Und jetzt mehr 80er, 90er und aktuelle Hits. Freut euch auf die Backstreet Boys mit Quit Playing Games, Elena Miles mit Black Velvet und The Rembrandts mit Just the Way It Is, Baby. Los geht's.

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2: Heute Abend zeigt sich der Himmel teils klar, teils wolkig. Vor allem in den Tälern bildet sich in der Nacht Nebel. Dabei geht es auf 3 bis 7 Grad zurück. Der Radio Schwaben 3-Tage-Trend. Morgen beginnt der Tag vielfach neblig, später ist es freundlicher. Am Nachmittag liegen die Temperaturen bei 15 bis 18 Grad, bevor abends wieder Nebel aufzieht. Am Freitag gibt es nach anfänglichem Nebel freundliche, teils sonnige Abschnitte, ehe abends örtlich wieder Nebel aufzieht. Am Wochenende ziehen erneut Regenschauer durch, das Wetter ist wechselhaft. In Aichach 11 Grad, in Buchlohe 12 Grad und trocken, sowie in Donauwörth 10 Grad.
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0: Es ist 20 Uhr und 57 Minuten. 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
4: Ich bin Dominik Schweiger. Wer in einer Großstadt in einer Mietwohnung lebt, ist der Meinung, dass die Miete zu hoch ist. Das meint fast jede und jeder Dritte in einer Umfrage für den Deutschen Gewerkschaftsbund. Deutliche Unterschiede zeigen sich vor allem bei den Altersgruppen. Bei den über 60-Jährigen halten nicht mal 17% die Miete für zu hoch. Bei den unter 30-Jährigen sind es dagegen 44%. Kinder unter 13 sollen in Deutschland künftig grundsätzlich keine sozialen Netzwerke wie TikTok, Snapchat oder Instagram mehr nutzen dürfen. Das Bundeskabinett hat dafür Eckpunkte beschlossen, die gelten sollen, bis es eine EU-weite Regelung gibt. Wann das Verbot tatsächlich in Kraft tritt, ist allerdings noch offen. Ronny Thorau berichtet.
5: Die deutschen Social-Media-Beschränkungen müssen noch durchs Kabinett, dann durch Bundestag und Bundesrat. Das kann also noch Monate dauern, bis die in Kraft treten. Damit kommen sie aber vielleicht immer noch schneller als die EU-Regeln. Inhaltlich schält sich aber eine ungefähr gleiche Linie heraus. Unter 13 Jahren kein Social Media, danach nur eingeschränkt. Und es soll strengere Vorgaben für die Plattformen geben, insbesondere suchtfördernde Algorithmen für Jugendliche zu unterlassen.
4: Nach einem Cyberangriff auf die Stadt Eichstätt fährt der Krisenstab einige Dienstleistungen wieder hoch. Den Tätern ist es gelungen, einen Großteil der Verwaltungsdaten zu kopieren. Welche genau, ist noch unklar. Personalausweise gibt es ausnahmsweise im Umland. Hochzeiten finden statt. Stadtwerke und Gas- und Stromversorgung sind nicht betroffen. Die Stadt rät, aktuelle Rechnungen genau zu prüfen. In der Fußball-Champions League sind erneut 2 deutsche Teams gefordert. Dortmund muss sich bei Bodø/Glimt in Norwegen durchsetzen. Stuttgart ist beim slowakischen Club Slovan Bratislava zu Gast. Anschluss ist jeweils um 21 Uhr. Spitzenspiel bestreiten Manchester City und Titelverteidiger Paris Saint-Germain.
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2: Aktuell liegen uns keine Verkehrsstörungen vor. Und hier die neuesten Blitzer auf Radio Schwaben. Auf der Industriestraße in Burtenbach und auf der B12 bei Germeringen wird geblitzt. Gute Fahrt mit Radio Schwaben.
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2: Starten wir rein. Mein Name ist Martina Neu und egal ob im Auto, bei der Arbeit oder zu Hause, heute Abend sind wir bei euch. Im Ries, in der Region Augsburg und im Allgäu. Jetzt kommt der Soundtrack für euren Abend. Einen schönen Abend mit Radio Schwaben.

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1: Es ist 21 Uhr und 26 Minuten. 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
1: Zum späten Abend ziehen Wolken durch. Örtlich liegt Nebel. In Bayerisch-Schwaben und im Allgäu ist es trocken, der Wind kaum spürbar. In der Nacht sinken die Temperaturen auf 4 bis 9 Grad. Der Radio Schwaben 3-Tage-Trend. Morgen beginnt der Tag vielerorts mit Nebel. Am Nachmittag gibt es Wolken und freundliche Abschnitte. Zum Abend nimmt der Nebel wieder zu. Am Freitag löst er sich tagsüber erneut auf. Nachmittags wechseln Wolken und Auflockerungen bei 16 bis 20 Grad. Am Wochenende gibt es wieder wechselhaftes Wetter mit Regenschauern und leichtem Regen. Die aktuellen Wetterwerte. Schwabmünchen 11 Grad und trocken. Mindelheim 11 Grad und Illertissen 13 Grad.
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1: Auf der A8 München Richtung Stuttgart sind zwischen Zusmarshausen und Burgau wegen eines defekten Lastwagens der rechte, der mittlere Fahrstreifen und der Standstreifen gesperrt. Die Bergungsarbeiten dauern bis zum 14. Oktober um etwa 22 Uhr. Vorsicht auf der A96 Lindau Richtung München zwischen Bad Wörishofen und Buchloe West. Auf dem rechten Fahrstreifen liegt ein Reifenmantel. Und uns liegt nur ein Blitzer vor, auf der Industriestraße in Burtenbach. Meldet Staus und Blitzer immer per WhatsApp unter 08000 11 82 11.
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1: Der beste Musikmix hier bei Radio Schwaben für das Ries, die Region Augsburg und das Allgäu. Durch den Mittwochabend begleitet euch Martina Neu. Freut euch auf Walking in Memphis von Mark Cohn, I Just Call to Say I Love You von Stevie Wonder und Meatloaf mit Rock'n'Roll Dreams Come True. Und jetzt geht's rein in die nächste halbe Stunde.

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2: Zum späten Abend ist es meist bewölkt, örtlich hält sich Nebel und der Wind ist schwach. In der Nacht sinken die Temperaturen auf 3 bis 8 Grad. Der Radio Schwaben 3-Tage-Trend für Bayerisch-Schwaben und das Allgäu. Morgen gibt es zunächst Nebel, später Auflockerungen und 15 bis 18 Grad. Am Donnerstag ist es erneut neblig und später freundlicher. Am Freitag kommen wieder Regenschauer auf. Unterm Strich ist das Wetter wechselhaft. Die aktuellen Wetterwerte: Welden 9 Grad und trocken, Bad Grönenbach 11 Grad und Genderkingen 9 Grad.
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0: Es ist 21 Uhr und 58 Minuten. 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
4: Ich bin Yves Simon. Bundeskanzler Merz will beim EU-Gipfel ein härteres Vorgehen gegen unfaire Handelspraktiken durchsetzen. In einer Regierungserklärung hat er angekündigt, Deutschland wird sich in Zukunft noch stärker gegen Dumpingpreise und Subventionen anderer Staaten zur Wehr setzen. Gemeint ist da vor allem China, auch wenn Merz das Land nicht nennt.
5: Wir sehen nicht länger tatenlos zu, wenn andere Staaten durch hohe Subventionen, künstlich abgewertete Währungen, Überkapazitäten und aggressive Preissetzung unserer Wirtschaft schaden.
4: In Frankreich zusammen schlägt Merz ein neues Handelsschutzinstrument vor, mit dem bei gezielten Angriffen auf Industrien und Lieferketten schnell reagiert werden könne. Auf Getränke mit Zuckerzusatz soll es in Zukunft eine extra Steuer geben. Der Beschluss aus der Bundesregierung muss noch durch den Bundestag. Vor allem Softdrinks könnten damit für die Verbraucher teurer werden. Die neue Steuer soll dann ab Juli 2027 zum Beispiel auf Limonaden, Eistees, Energydrinks und Fruchtsaftgetränke mit Zuckerzusatz anfallen. Nach einem Cyberangriff auf die Stadt Eichstätt fährt der Krisenstab einige Dienstleistungen jetzt wieder hoch. Den Tätern ist es gelungen, einen Großteil der Verwaltungsdaten zu kopieren, welche genau, das ist aber noch unklar. Personalausweise gibt es ausnahmsweise im Umland, Hochzeiten finden aber statt. Gaswerke und Gas- und Stromversorgung sind nicht betroffen, die Stadt rät, aktuelle Rechnungen ganz genau zu prüfen. US-Präsident Trump hat ein Video des tödlichen Tigerangriffs in einem englischen Zoo verbreitet. Dazu eine KI-Version, in dem er selbst das Tier in die Schranken weist. Die Familie des am Samstag getöteten 23-Jährigen hat sich schockiert gezeigt. Die Medieninhalte würden ihnen schweren Seelenschmerz zufügen. Der Mann war aus bislang unbekannten Gründen in das Tigergehege gesprungen und noch vor Ort gestorben.
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2: Auf der A8 von München Richtung Stuttgart ist zwischen Zusmarshausen und Burgau wegen eines defekten Lastwagens der rechte Fahrstreifen, der Standstreifen und der mittlere Fahrstreifen gesperrt. Grund sind Bergungsarbeiten, voraussichtlich bis gegen 22 Uhr. Im Moment gibt es keine Geschwindigkeitskontrollen. Die kostenfreie Verkehrs- und Blitzer-Hotline 08000 11 82 11.
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2: Martina Neu begleitet euch heute Abend. Jetzt gibt es mehr Lieblingssongs und weniger Gelaber. Hier ist die nächste Musikrunde.

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1: Es ist 22 Uhr und 27 Minuten. 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
2: Heute Abend ist es zwischen Donau und den Alpen teils klar, teils wolkig. In der Nacht bildet sich vor allem in den Tälern wieder Nebel. Die Temperaturen gehen auf 4 bis 9 Grad zurück. Der Radio Schwaben 3-Tage-Trend. Morgen beginnt es in Bayerisch-Schwaben und im Allgäu vielerorts neblig. Am Nachmittag gibt es freundlichere Abschnitte. Zum Abend hin ist es wieder neblig. Am Freitag hält sich zunächst erneut Nebel, später wechseln Wolken und Sonne. Im Allgäu steigen die Werte auf 16 bis 20 Grad. Am Wochenende ist es wieder wechselhaft mit Regenschauern. Im Allgäu fällt zeitweise leichter Regen. Im Moment sind es in Affing 8 Grad und es ist bedeckt. In Buxheim liegen die Temperaturen bei 10 Grad, in Kaisheim bei 8 Grad.
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2: Aktuell sind uns keine Verkehrsbehinderungen und keine Blitzer bekannt. Weiterhin eine gute Fahrt.
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2: Mit euch heute Abend unterwegs ist Martina Neu. Ich begleite euch noch bis Mitternacht auf Radio Schwaben. Die besten Hits jetzt bei uns für ganz Bayerisch-Schwaben und das Allgäu. Und jetzt für euch Soul Asylum mit Runaway Train, More Than Words von Extreme und Janet Jackson mit Whoops Now. Auf geht's.

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2: Zum späten Abend zeigt sich das Wetter bei uns teils heiter, teils wolkig. Der Wind ist kaum spürbar. In den frühen Nachtstunden breitet sich örtlich Nebel aus. Dabei kühlt es auf etwa 3 bis 8 Grad ab. Der Radio Schwaben 3-Tage-Trend für Bayerisch, Schwaben und das Allgäu. Morgen hält sich zunächst Nebel. Am Nachmittag gibt es Auflockerungen. Zum Abend hin ist es örtlich wieder neblig, bei milden 15 bis 18 Grad. Am Freitag beginnt der Tag erneut mit Nebel. Später wechseln sich Wolken und Auflockerungen ab. Und am Wochenende zeigt sich das Wetter wechselhafter, mit Regenschauern und leichtem Regen. Die aktuellen Wetterwerte. Stadt Bergen 8 Grad, Bad Hindelang 8 Grad, trocken und gering bewölkt, sowie Nördlingen 9 Grad.
0: 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Es ist 22 Uhr und 57 Minuten. 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
3: Ich bin Yves Simon. Gute Nachricht für alle gesetzlich Versicherten. Die Zusatzbeiträge zur Krankenkasse bleiben im nächsten Jahr wohl stabil. Das hat Gesundheitsminister Linnemann auf Grundlage einer Finanzprognose mitgeteilt. Thomas Bremser berichtet.
4: Der Schätzerkreis hat errechnet, im Schnitt können die Zusatzbeiträge so bleiben, wie sie aktuell sind, bei 2,9%. Die tatsächlichen Beiträge legt aber jede Krankenkasse selbst fest. Die Schätzung ist auch ein Realitätscheck gewesen für die Bundesregierung, denn die will ja mit ihrem Sparpaket verhindern, dass die Beiträge steigen.
3: Bundesfamilienministerin Prien will Kinder im Netz besser schützen. Digitale Angebote sollen von Anfang an sicher gestaltet sein, nicht erst dann, wenn etwas passiert ist. Ein Eckpunktepapier sieht vor, dass Kinder unter 13 vorerst keine Social-Media-Plattformen mehr nutzen dürfen. Die Lufthansa hat sich im Bieterrennen durchgesetzt und soll knapp 45% an der portugiesischen Staatsairline TAP übernehmen für rund 1,2 Milliarden Euro. Portugal behält die Mehrheit. Der Deal muss aber noch von der EU geprüft werden und könnte erst im Jahr 2028 endgültig über die Bühne gehen. Lufthansa will vor allem das Geschäft nach Brasilien und auch den Standort Lissabon als Drehkreuz ausbauen. Auch Air France, KLM hatten sich um TAP bemüht. Pendler müssen im nächsten Jahr auf der Strecke zwischen Rosenheim und Freilassing umplanen. Der Abschnitt wird nämlich saniert. Vom 7. Februar bis Anfang Juli werden keine Züge mehr fahren. Fahrgäste müssen sich auf Ausweichrouten, auf Umstiege und auf Fahrten mit dem Bus statt mit der Bahn einstellen. Die Fernverkehrszüge, die zwischen München und Wien fahren, werden über Passau umgeleitet und halten nicht in Salzburg.
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2: Aktuell liegen uns keine Verkehrsstörungen vor. Geblitzt wird nur an einer Stelle, in Kempten auf dem Schumacherring. Die kostenfreie Verkehrs- und Blitzer-Hotline 08000 11 82 11.
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2: Starten wir rein. Mein Name ist Martina Neu. Jetzt kommt der Soundtrack für euren Abend. Einen schönen Abend mit Radio Schwaben.

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1: Es ist 23 Uhr und 27 Minuten. 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
2: In der Nacht ist es bei uns zunächst locker bewölkt. Später bildet sich verbreitet Nebel bei kaum Wind. Und die Temperaturen sinken auf rund 4 bis 10 Grad. Der Radio Schwaben 3-Tage-Trend für Bayerisch, Schwaben und das Allgäu. Morgen ist es vielerorts neblig. Am Nachmittag lockert die Bewölkung stellenweise auf. Bei milden 15 bis 18 Grad. Am Freitag ist es wieder neblig, später wechselnd bewölkt. Am Wochenende kommen erneut Schauer auf. Insgesamt bleibt

0: Der Trend weitgehend konstant. Die aktuellen Wetterwerte: Bobingen 9 Grad, Babenhausen 9 Grad und Monheim 11 Grad bei trockenem Wetter.
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0: Aktuell liegen uns keine Verkehrsstörungen vor. Und hier die neuesten Blitzer auf Radio Schwaben, auf der B28 bei Senden und auf dem Schuhmacherring in Kempten. Kommt gut ans Ziel.
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0: Mit euch heute Abend unterwegs ist Martina Neu. Die besten Hits jetzt bei uns für ganz Bayerisch, Schwaben und das Allgäu. Ich begleite euch noch bis Mitternacht auf Radio Schwaben. Viel Spaß. Freut euch auf Hadaway mit What is Love, Twist in My Sobriety von Tanita Tikaram und Joe Cocker mit Summer in the City. Auf geht's.
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2: Zwischen Donau und den Alpen ist die Nacht teils wolkig, örtlich bildet sich Nebel. Bei kaum spürbarem Wind sinken die Temperaturen auf rund 3 bis 9 Grad. Der Radio Schwaben 3-Tage-Trend. Morgen hält sich bis zum Vormittag vielerorts Nebel. Später lockert es zwischen Nordschwaben und dem Allgäu regional auf, bei 15 bis 18 Grad am Nachmittag. Am Freitag ist es zunächst stellenweise neblig. Danach wechseln sich Wolken und etwas Sonne ab. Und zum Wochenende hin wird es wieder wechselhafter mit einzelnen Regenschauern. Die aktuellen Wetterwerte. In Kissing sind es 7 Grad und trocken, in Immenstadt 8 Grad sowie in Dillingen 7 Grad.
0: Es ist 23 Uhr und 56 Minuten. 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
3: Ich bin Yves Simon. Limonaden, Eistees und Energydrinks könnten ab dem nächsten Sommer teurer werden. Die Bundesregierung will gesüßte Getränke ab 5 Gramm Zucker pro 100 Milliliter zusätzlich besteuern. Jetzt geht der Vorschlag in den Bundestag. Thomas Pleskin berichtet für uns aus Berlin.
4: Was die neue Steuer für Verbraucher konkret heißt, ist noch offen. Je nach Zuckergehalt werden zwar 26 oder 32 Cent Steuer pro Liter fällig, aber ob die Getränke genau um diesen Betrag teurer werden, steht nicht fest. Die Hersteller könnten die Kosten weitergeben, aber unter Konkurrenzdruck auch selbst tragen oder ihre Rezepturen ändern.
3: In Brüssel startet heute der Herbstgipfel der EU. Die 27 Staats- und Regierungschefs beraten über weitere Unterstützung für die Ukraine, außerdem auch über die angespannten Handelsbeziehungen zu China und Maßnahmen für mehr Wettbewerbsfähigkeit. Und es stehen schwierige Verhandlungen über den nächsten langfristigen EU-Haushalt auf der Agenda. Die Bundeswehr schafft sogenannte Netzwerfer-Drohnen an, um Kasernen besser vor anderen gegnerischen Drohnen zu schützen. Da geht's um sogenannte Spionage- und Sabotage-Drohnen. Ja, und diese Netzwerfer-Drohnen, die fangen gegnerische Fluggeräte mit Netzen ein, statt sie abzuschießen. Der Vorteil, so entstehen keine gefährlichen Trümmerteile und sie können auch über bewohnten Gebieten eingesetzt werden. Es geht darum, sie zusammen mit Radar- und Störsystemen zu verwenden. Zweiter Spieltag, erste Auswärtspartie und erste Niederlage. Dortmund hat in der Fußball-Champions League mit 0:1 gegen Bodø/Glimt verloren. Für das norwegische Team wiederum sind es die ersten 3 Punkte in dieser Saison in der Königsklasse. Zum Auftakt hat es ja eine deutliche 0:5-Pleite beim FC Bayern gegeben. Stuttgart wiederum hat am Abend auch gespielt, konnte sich parallel über den zweiten Vorrundensieg freuen. Bei Slovan Bratislava hat der VfB mit 3:0 gewonnen.
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2: Aktuell sind uns keine Verkehrsbehinderungen und keine Blitzer bekannt. Weiterhin eine gute Fahrt.
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0: Es ist 0 Uhr und 25 Minuten. 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
1: Die Nacht beginnt zwischen Donau und den Alpen mit Nebel und kaum Wind. Dabei liegen die Werte zwischen 5 und 9 Grad. Heute früh hält sich der Nebel bei uns in Bayerisch-Schwaben und im Allgäu. Tagsüber lockert es auf, zum Abend ist es wieder neblig. Der Radio Schwaben 3-Tage-Trend. Morgen gibt es zunächst Nebel, später Auflockerungen. Am Nachmittag ist es mild bei 15 bis 20 Grad. Am Wochenende ziehen stellenweise Schauer auf, dazu frischt der Wind auf. Am Sonntag ist es bedeckt, örtlich fällt leichter Regen. Aktuell meldet Welden 7 Grad, Marktrettenbach leicht bewölkt bei 11 Grad und Nordendorf 8 Grad.
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1: Radio Schwaben wünscht euch weiterhin gute Fahrt. Im Moment läuft der Verkehr ohne Störungen und Blitzer.
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1: Heute Nacht ist es neblig bei kaum Wind. Die Temperaturen liegen zwischen 5 und 9 Grad. In Bayerisch Schwaben und im Allgäu lockert es am Vormittag auf und zeigt sich freundlicher. Zum Abend hin kommt der Nebel zurück. Momentan haben wir in Untermeitingen 7 Grad bei leicht bewölktem Himmel. In Marktoberdorf 10 Grad und trübes Wetter. Sowie in Wallerstein 7 Grad bei starker Bewölkung. Der Radio Schwaben 3-Tage-Trend. Morgen hält sich örtlich zunächst der Nebel, später gibt es freundliche Abschnitte bei 16 bis 20 Grad. Abends ist es wieder trüber. Am Wochenende nimmt die Unbeständigkeit zu. Nach ersten Schauern fällt Regen, dazu frischt der Wind auf. Am Sonntag ist es bedeckt, zeitweise fällt leichter Regen.
0: Es ist 0 Uhr und 56 Minuten. 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
2: Ich bin Yves Simon. Union und SPD wollen eine sogenannte Frühstartrente einführen. Das bedeutet, Kinder ab dem Jahrgang 2020 sollen vom Staat jeden Monat 10 Euro in einen Altersvorsorgevertrag bekommen. So soll möglichst früh schon Vermögen fürs Alter aufgebaut werden. Der Bundestag soll das Konzept dann morgen am Freitag endgültig beschließen. Und hinterher ist dann noch die Zustimmung des Bundesrats nötig. In Berlin kommen Linke, Grüne und SPD bei der Regierungsbildung doch weiter voran, denn nach einem gemeinsamen Gespräch haben alle Parteien jetzt bestätigt, dass die vereinbarte Erklärung gegen Antisemitismus weiter gilt und auch Grundlage eines möglichen Koalitionsvertrags werden soll. Die Sondierungen sollen dann heute auch wieder fortgesetzt werden. SPD-Chef Krach hat aber auch schon klargestellt, dass die Gespräche auch jederzeit wieder abgebrochen werden können, wenn sich herausstellen sollte, dass die Vereinbarung doch nicht gilt. In München, Augsburg und auch in Regensburg gilt es zum Beispiel schon länger und ab heute ist es auch an allen anderen bayerischen Bahnhöfen Pflicht, das Alkoholverbot. Die Deutsche Bahn will so mehr Sicherheit und Sauberkeit erreichen und zwar deutschlandweit. Hier bei uns im Freistaat sind knapp über 1000 Bahnhöfe betroffen und wo das Alkoholverbot schon längere Zeit gilt, zeigt sich, es wirkt. Es gibt weniger Müll und auch deutlich weniger Konflikte, heißt es von der Bahn. Erst am Dienstag hat Borussia Dortmund seinen Vertrag mit Cheftrainer Niko Kovac verlängert und einen Tag später hat es jetzt direkt den ersten großen Dämpfer der Saison gegeben. In der Fußball-Champions League, da hat der BVB am zweiten Spieltag mit 0:1 bei Bodø Glimt in Norwegen verloren. Trainer Kovac bei The Zone.
3: Wir haben einfach in der ersten Halbzeit nicht gut gespielt, mit Ball und auch gegen den Ball, waren immer einen Schritt zu spät. Da waren wir nicht griffig genug und die Intensität hat gefehlt, es war deutlich zu wenig.
2: BVB-Trainer Niko Kovac. Stuttgart aber konnte den zweiten Sieg in der zweiten Partie bejubeln am Abend. Bei Slovan Bratislava hat der VfB mit 3:0 gewonnen.
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1: Es sieht gut aus auf den Straßen. Das Radio Schwaben Verkehrsradar meldet keine Behinderungen und keine Blitzer.
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0: Es ist 1 Uhr und 24 Minuten. 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
1: In der Nacht ist es neblig. Die Temperaturen gehen auf etwa 4 bis 9 Grad zurück. Und der Wind ist kaum zu spüren. Heute hält sich der Nebel bei uns in Bayerisch Schwaben und im Allgäu zunächst. Im Tagesverlauf gibt es freundliche Abschnitte. Und zum Abend hin wird es wieder nebliger. Der Radio Schwaben 3-Tage-Trend. Morgen ist der Tagesbeginn vielerorts neblig. Am Nachmittag wird es freundlicher bei 16 bis 20 Grad. Das Wochenende bringt wechselhaftes Wetter mit Regenschauern und auffrischendem Wind. Im weiteren Wochenverlauf bleibt es bedeckt und regnerisch. Momentan liegen die Temperaturen in Sonthofen bei 9 Grad und trockenem Wetter, in Augsburg bei 6 Grad und in Weißenhorn bei 7 Grad.
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1: Aktuell sind uns keine Verkehrsbehinderungen und keine Blitzer bekannt. Weiterhin eine gute Fahrt.
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0: gleich mehr davon. 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
1: Zum Start in diese Nacht liegt verbreitet Nebel. Dazu weht kaum Wind. Heute lockert es am Vormittag auf. Am Nachmittag gibt es freundliche Abschnitte, bevor am Abend der Nebel zurückkehrt. In der Nacht liegen die Temperaturen zwischen 5 und 10 Grad. Und der Radio Schwaben 3-Tage-Trend? Morgen beginnt der Tag noch neblig. Später wird es freundlicher bei 16 bis 20 Grad. Am Wochenende zeigt sich das Wetter wechselhaft mit örtlichen Schauern. Später frischt der Wind auf. Am Sonntag bleibt es bedeckt und regnerisch. In Bayerisch-Schwaben und im Allgäu spürbar kühler. Aktuell meldet Mehring 7 Grad bei Nebel, Oberstaufen 7 Grad und trocken, sowie Nersingen 6 Grad.
0: Es ist 1 Uhr und 57 Minuten. 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
2: Ich bin Yves Simon. Die Zusatzbeiträge für die gesetzliche Krankenversicherung sollen auch über den Jahreswechsel hinaus stabil bleiben. Das hat Bundesgesundheitsminister Linnemann am Abend bekannt gegeben. Er beruft sich auf den Schätzerkreis, der vorher darüber beraten hat. Und der empfiehlt eben für 2027 einen durchschnittlichen Beitragssatz von 2,9%, wie auch schon in diesem Jahr. Dazu beitragen soll in Zukunft möglichst auch die Zuckersteuer. Die Einnahmen daraus sollen direkt in die Krankenversicherung fließen. Die Regierung erhofft sich aber auch, dass die Lebensmittelhersteller in Zukunft weniger Zucker verwenden, um eben auch weniger Zuckersteuer bezahlen zu müssen. In Brüssel startet heute der EU-Herbstgipfel und EVP-Chef Weber warnt vor einem Scheitern der Haushaltsverhandlungen. Er hält eine Erhöhung des EU-Etats für nötig, auch um Aufgaben wie den Grenzschutz und die Verteidigung stemmen zu können. Kanzler Merz kriegt allerdings auch Rückendeckung aus der Union für seinen harten Sparkurs. Deutschland und andere Nettozahler fordern Kürzungen um mehrere hundert Milliarden Euro. Auf der A8 bei Burgau hat ein Lastwagen nach einem geplatzten Reifen 1440 Kisten Bier verloren. Die Flaschen, die sind im Grünstreifen neben der Fahrbahn gelandet. Der Schaden, der liegt bei über 100.000 Euro. Feuerwehr und Autobahnmeistereien mussten großflächig aufräumen. Der LKW-Fahrer ist aber unverletzt geblieben. Stuttgart auf Wolke 7, Dortmund auf dem Boden der Tatsachen. In der Fußball-Champions League hat der VfB Stuttgart einen 3:0-Sieg in Bratislava feiern können. Der BVB hingegen hat bei Bodø Glimt in Norwegen gepatzt und mit 0:1 verloren. Pia Wegner berichtet für uns.
3: Stuttgart nimmt mit dem 3:0-Erfolg bei Slovan Bratislava schon nach dem zweiten Spieltag Kurs auf die K.O.-Runde. Für Dennis Undav bedeutete sein 1:0-Führungstreffer außerdem das Ende seiner Torflaute in dieser Saison. Ein slowenisches Eigentor und ein Treffer von Ermedin Dimirovic machten den Sieg dann schließlich perfekt. Dortmund dagegen fand gegen die spielstarken Norweger von Bodø Glimt kaum offensive Lösungen und verlor gegen den Underdog verdient mit 0:1.
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1: Aktuell sind uns keine Verkehrsbehinderungen und keine Blitzer bekannt. Weiterhin eine gute Fahrt.
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